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1: Ich bin Thomas Brockt. Nach dem Brand in einem Umspannwerk in Reutlingen vergangene Nacht haben Staatsschutz und Antiterrorzentrum beim Landeskriminalamt in Stuttgart die Ermittlungen übernommen. Das teilte Innenminister Hagel mit. Es geht demnach um den Verdacht der vorsätzlichen Brandlegung und der Störung öffentlicher Betriebe. Bundesinnenminister Dobrindt geht von einem Anschlag aus, das sagte er im ZDF.
2: Wir gehen davon aus, dass es sich hier aller Wahrscheinlichkeit nach um einen Brandanschlag handelt. Notwendige Spuren wurden ermittelt. Jetzt geht es darum, dass man in alle Richtungen weiter ermittelt, um die Grundlage dieses Brandanschlags und die Täter entsprechend auch zu ermitteln.
1: Innenminister Dobrindt. Der Brand hatte zu einem großflächigen Stromausfall geführt. Die Deutsche Bahn stattet ihre Kundenbetreuer an Bahnhöfen und in Zügen seit einigen Wochen mit Bodycams aus. Rund ein Drittel haben das freiwillige Angebot bislang in Anspruch genommen. Bis Jahresmitte wolle man eine Quote von 50% erreichen, heißt es bei der Bahn. Außerdem sollen alle Beschäftigten mit Kundenkontakt eine verpflichtende Schulung besucht haben. Umfragen der Gewerkschaft EVG zeigen immer wieder, dass sich viele Zugbegleiter bei ihrer Arbeit nicht sicher fühlen. Der Tankrabatt entlastet Autofahrer zwar spürbar. Nach Berechnungen des IFO-Instituts bleibt aber ein Teil der rund 1,6 Milliarden Euro an Steuermitteln bei den Mineralölkonzernen hängen. Die Wirtschaftsforscher sehen die Maßnahme deshalb kritisch.
3: An der Zapfsäule kommt zwar ein Großteil des Rabatts an. Nach Einschätzung des IFO-Instituts profitieren davon aber vor allem Vielfahrer und Menschen mit größeren Autos. Wer nur selten tankt oder mit wenig Geld auskommen muss, habe deutlich weniger von dieser Entlastung. Die Forscher aus München sagen deshalb, wenn der Rabatt Ende des Monats ausläuft, sollte Schluss sein. Statt günstigeren Sprit für alle zu finanzieren, könnte der Staat Menschen mit geringem Einkommen gezielter unterstützen. Zoe Tassovali, Redaktion.
1: Nach jahrelangen Vorbereitungen ist das milliardenschwere Rüstungsprojekt eines deutsch-französischen Kampfjets gescheitert. Bundeskanzler Merz und der französische Präsident Macron seien zu der Einschätzung gekommen, dass die Unternehmen Dassault und Airbus beim Bau eines gemeinsamen Kampfflugzeugs nicht zusammenfinden, hieß es aus deutschen Regierungskreisen. Merz habe Macron daher nahegelegt, den Bau des Jets nicht weiter zu verfolgen.
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1: Zum Wetter, die aktuelle Vorhersage des Deutschen Wetterdienstes. Heute vor allem im Norden Schauer und einzelne Gewitter, vom Süden bis in die östliche Mitte stark bewölkt und gebietsweise länger andauernder Regen. Dazu Höchstwerte von 15 bis 21 Grad. Morgen am Mittwoch wenig Änderungen, es wird wechselnd bewölkt und es gibt immer wieder Schauer und kurze Gewitter. Am Alpenrand länger anhaltender Regen, das Ganze bei ähnlichen Temperaturen.
0: Das waren die Nachrichten.

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1: Ich bin Thomas Brock. Nach dem Brand in einem Umspannwerk in Reutlingen vergangene Nacht haben Staatsschutz und Antiterrorzentrum beim Landeskriminalamt in Stuttgart die Ermittlungen übernommen. Das teilte Innenminister Hagel in Reutlingen mit. Es geht demnach um den Verdacht der vorsätzlichen Brandlegung und der Störung öffentlicher Betriebe.
2: Selbst viele Stunden nach dem Feuer waren noch Haushalte in Reutlingen ohne Strom. Für die Nacht soll es zur Sicherheit einen Notfalltreffpunkt geben. Dort können die Menschen etwa Handys aufladen oder Babynahrung erwärmen. Der Netzbetreiber spricht von insgesamt 3 entdeckten Brandstellen und einem beschädigten Zaun. Ermittler fanden Spuren eines möglichen Brandbeschleunigers. Sicherheitskreisen zufolge deutet das Vorgehen auf Linksextremisten hin. Landesinnenminister Hagel sagte aber, man ermittle in alle Richtungen. Ursula Winkler, Nachrichtenredaktion.
1: Die 9 Atommächte haben im vergangenen Jahr 19% mehr in Atomwaffenarsenale investiert als im Jahr davor. Das geht aus einem Bericht der internationalen Kampagne zur Abschaffung von Atomwaffen hervor. Sie beziffert den Gesamtbetrag auf 119 Milliarden Dollar. Nach den Angaben der Organisation hat Russland mit 5.420 die meisten Atomwaffen. Dahinter kommen die USA, China und Frankreich. Schnelleres Internet, mehr Mobilfunk und weniger Bürokratie. Bund, Länder, Kommunen und die Telekommunikationsbranche haben einen gemeinsamen Ausbaupakt beschlossen. Allein im kommenden Jahr wollen die Unternehmen fast 11 Milliarden Euro in Glasfaser- und Mobilfunknetze investieren.
3: Damit neue Leitungen und Mobilfunkmasten schneller gebaut werden können, sollen Genehmigungen künftig deutlich einfacher und digitaler ablaufen. Außerdem wollen die Anbieter ihre Netze stärker gemeinsam nutzen. Das bedeutet mehr Wettbewerb, ohne dass überall doppelt gebaut werden muss. Ob die Ziele tatsächlich erreicht werden, soll regelmäßig überprüft werden. Dafür bekommt auch die Bundesnetzagentur zusätzliche Kontrollaufgaben. Zoe Tassovali, Redaktion.
1: Nach jahrelangen Vorbereitungen ist das milliardenschwere Rüstungsprojekt eines deutsch-französischen Kampfjets gescheitert. Bundeskanzler Merz und der französische Präsident Macron seien zu der Einschätzung gekommen, dass die Unternehmen Dassault und Airbus beim Bau eines gemeinsamen Kampfflugzeugs nicht zusammenfinden, hieß es aus deutschen Regierungskreisen. Merz habe Macron daher nahegelegt, den Bau des Jets nicht weiter zu verfolgen.
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1: Zum Wetter, die aktuelle Vorhersage des Deutschen Wetterdienstes. Heute vor allem im Norden Schauer und einzelne Gewitter, vom Süden bis in die östliche Mitte stark bewölkt und gebietsweise länger andauernder Regen. Dazu Höchstwerte von 15 bis 21 Grad. Morgen am Mittwoch wenig Änderungen, es wird wechselnd bewölkt und es gibt immer wieder Schauer und kurze Gewitter. Am Alpenrand länger anhaltender Regen, das Ganze bei ähnlichen Temperaturen.
0: Das waren die Nachrichten.

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1: Ich bin Thomas Brock. Nach dem Brand in einem Umspannwerk in Reutlingen verdichten sich die Hinweise auf eine mögliche Brandstiftung. Ermittler konnten einen möglichen Brandbeschleuniger sichern. Alle Spuren würden nun ausgewertet, teilte das Landeskriminalamt mit. Bisher gibt es weder Hinweise auf Tatverdächtige noch auf ein Motiv. Zeitweise waren zehntausende Menschen ohne Strom. Inzwischen sind die meisten wieder am Netz. Wann die Stromversorgung vollständig wiederhergestellt sein wird, ist aber noch unklar. Die neuen Atomwaffenländer haben im vergangenen Jahr 19% mehr in Atomwaffenarsenale investiert als im Jahr davor. Das geht aus einem Bericht der internationalen Kampagne zur Abschaffung von Atomwaffen hervor. Die Organisation beziffert den Gesamtbetrag auf umgerechnet 102 Milliarden Euro.
2: Mit Abstand am meisten Geld steckten die USA in ihr Atomwaffenarsenal. Sogar mehr als alle anderen Atommächte zusammen. Dahinter folgen China, Großbritannien und Russland. Die Friedensorganisation hält die Summen für völlig unverhältnismäßig. Sie verweist darauf, dass schon die Ausgaben eines einzigen Tages ausreichen würden, um Millionen Menschen vor Hunger zu schützen. Zoe Tassovali, Nachrichtenredaktion.
1: Kameras, Bodycams und Schutzhelme. Die Deutsche Bahn setzt auf neue Technik und Ausrüstung, um das Sicherheitsgefühl ihrer Beschäftigten und der Fahrgäste zu stärken. Denn immer wieder kommt es etwa zu Konflikten bei der Ticketkontrolle. Für bundesweites Entsetzen sorgte Anfang Februar ein tödlicher Angriff auf einen Zugbegleiter in der Westpfalz.
3: Die Bahn will kräftig aufrüsten für mehr Sicherheit. So laufen an Bahnhöfen und auch in Zügen tausende Kameras. Die Bilder sollen künftig in Echtzeit ausgewertet werden. Eine künstliche Intelligenz schlägt dann bei Konflikten Alarm. Außerdem wird in einigen Zügen eine Doppelbesetzung getestet. Die Zugbegleiter sind dann entweder zu zweit an Bord oder werden von Security-Leuten begleitet. Ursula Winkler, Nachrichtenredaktion.
1: Die deutsche Fußballnationalmannschaft ist in ihrem WM-Quartier in Winston-Salem im US-Bundesstaat North Carolina angekommen. Kurz darauf gab es gleich ein öffentliches Training vor 3000 Fans. Die wichtigste sportliche Nachricht dabei, Torwart Manuel Neuer war nach seinen Wadenproblemen mit vollem Einsatz dabei und konnte alle Übungen mitmachen. Bundestrainer Julian Nagelsmann plant mit Neuer in der Startelf am kommenden Sonntag im ersten Gruppenspiel gegen WM-Neuling Curaçao.
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1: Zum Wetter, die aktuelle Vorhersage des Deutschen Wetterdienstes. Heute vor allem im Norden Schauer und einzelne Gewitter, vom Süden bis in die östliche Mitte stark bewölkt und gebietsweise länger andauernder Regen. Dazu Höchstwerte von 15 bis 21 Grad. Morgen am Mittwoch wenig Änderungen, es wird wechselnd bewölkt und es gibt immer wieder Schauer und kurze Gewitter. Am Alpenrand länger anhaltender Regen, das Ganze bei ähnlichen Temperaturen.
0: Das waren die Nachrichten.

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1: Ich bin David Büchner. Bundesfinanzminister Lars Klingbeil hat sich optimistisch gezeigt, dass das Rentensystem in Deutschland durch Reformen seiner Regierung stabil gehalten werden kann. Dabei unterstützt Klingbeil einen Vorschlag des Deutschen Gewerkschaftsbunds für verpflichtende Betriebsrenten. Das würde helfen, sagte Klingbeil in der ARD. Auf Basis von Vorschlägen einer Rentenkommission will die Regierung neue Weichen für die Rente stellen. Die Vorschläge sind für diesen Monat angekündigt. Nach dem Brand in einem Umspannwerk in Reutlingen konnten Ermittler einen möglichen Brandbeschleuniger sichern. Innenminister Alexander Dobrindt sagte im ZDF:
2: Wir gehen davon aus, dass es sich hier aller Wahrscheinlichkeit nach um einen Brandanschlag handelt. Notwendige Spuren wurden ermittelt. Jetzt geht es darum, dass man in alle Richtungen weiter ermittelt, um die Grundlage dieses Brandanschlags und die Täter entsprechend auch zu ermitteln.
1: Bisher gibt es weder Hinweise auf Tatverdächtige noch ein Motiv. Zeitweise waren Zehntausende Menschen ohne Strom. Die neuen Atomwaffenländer haben im vergangenen Jahr 19% mehr in Atomwaffenarsenale investiert als im Jahr davor. Das geht aus einem Bericht der internationalen Kampagne zur Abschaffung von Atomwaffen hervor. Die Organisation beziffert den Gesamtbetrag auf umgerechnet 102 Milliarden Euro.
3: Mit Abstand am meisten Geld steckten die USA in ihr Atomwaffenarsenal, sogar mehr als alle anderen Atommächte zusammen. Dahinter folgen China, Großbritannien und Russland. Die Friedensorganisation hält die Summen für völlig unverhältnismäßig. Sie verweist darauf, dass schon die Ausgaben eines einzigen Tages ausreichen würden, um Millionen Menschen vor Hunger zu schützen. Auch den regulären Haushalt der Vereinten Nationen hätte man mit dem Geld über Jahrzehnte finanzieren können. Zoe Tassovali, Nachrichtenredaktion.
1: Das Smartphone während der Fahrt zu benutzen, ist laut ADAC für einige Menschen zu einer gefährlichen Gewohnheit geworden. Bei einer Beobachtung des Automobilclubs in 5 Großstädten nutzten rund 2,7% der Autofahrer sowie 1,4% der Rad- und E-Scooterfahrer das Handy während der Fahrt. Der ADAC warnt, wer auch nur wenige Sekunden auf das Display schaue, sei im Stadtverkehr praktisch blind unterwegs.
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4: Wir schauen auf die aktuellen Morgentemperaturen und die sind schon zweistellig. In Riepe zum Beispiel haben wir 12 Grad, in Lugabirum auch 12 Grad und in Tidorfeld liegen wir schon bei 14 Grad. Dazu gibt es heute Morgen noch Regen. Wir gehen dann auch wechselhaft durch den Tag heute. Wir kriegen einen Wechsel aus Wolken, Regen. Hin und wieder kann auch noch mal ein Gewitter aufziehen, aber ab und zu soll die Sonne heute auch noch mal rauskommen. Und dazu kriegen wir Temperaturen bis maximal 18 Grad. Morgen geht es dann wechselhaft weiter durch den Tag. Die höchsten Temperaturen verändern sich dann nicht groß. Auch morgen kriegen wir dann so zweistellige Temperaturen bis maximal 17 Grad.
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4: Hallo Autofahrer, ein Blitzer steht in Emden zwischen beiden Bleichen. Und falls Sie auf Ihrem Weg weitere Blitzer oder eine Verkehrsbehinderung entdecken, klingeln Sie eben durch und sagen Sie Bescheid bitte. Die Radio Ostfriesland Hotline ist die 049-21-586-111. Ganz einfach zu merken, 049-21-586-111. Ich wünsche eine gute Fahrt.
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4: Und damit schippern wir gemeinsam in den zweiten Arbeitstag der neuen Woche hinein. Ich stehe heute Morgen wieder auf der Brücke. Ich bin Captain Frieling. Wunderschönen guten Morgen.
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mit Casey and the Sunshine Band und Please Don't Go. Holen wir sie raus aus den Federn und rein in den neuen Tag. Hier ist Radio Asfriesland. Ich wünsche einen wunderschönen Dienstag. Wir haben heute den 9. Juni 2026. Ganz genau 12 Minuten nach 6 haben wir es. 6.12 Uhr. Kommen Sie gut raus aus den Federn und gut rein in den neuen Tag. Wir begleiten Sie auch heute wieder mit den schönsten Oldie-Hits zu mitsingen. Das sind die schönen Hits der 60er, der 70er und der 80er. Die sind über Radio Asfriesland jeden Tag. Jetzt Musik aus 1985. Damals hatten Tears for Fears diesen schönen großen Hit. Everybody wants to rule the world.

das ist ein Titel, der auf keiner guten Oldie-Party fehlt. Creedence Clearwater Revival und Proud Mary. 6.21 Uhr haben wir es mittlerweile, 6:59 Uhr. Und wir gucken gleich nach Hage. Da hat es einen Großeinsatz der Feuerwehr gegeben. Was der Grund dafür war, das hören wir gleich von Vollrad in den Radio aus Friesland Nachrichten 6:30 Uhr. Da bringen wir Sie auf den neuesten Stand der Dinge mit dem Neuesten aus der Region. Vorher noch zwei Songs auch aus Frieslands größtem Musikarchiv. Zum einen gleich die Gruppe Cloud mit Substitute. Das hier ist auch ein toller Fetenklassiker von Marius Müller-Westernhagen. Haben Sie bestimmt schon längst erkannt. Hier ist Sexy bei Radio aus Friesland. Helbert Besönnes.

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1: Hey, was bist du das? 6:30 haben wir es jetzt ganz genau. 6:30 Uhr.
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2: Mit Frau Radjansen. Guten Morgen. Ätzende Flüssigkeit. Hausbewohner verletzt. Eine ätzende Flüssigkeit in einem Wohnhaus in Hage hat einen Großeinsatz der Feuerwehr ausgelöst, darunter auch Kräfte des Gefahrgutzuges. Ein Hausbewohner wurde verletzt und in ein Krankenhaus gebracht. Den Angaben zufolge hatte sich die Flüssigkeit in den Boden gefressen und diesen zerstört. Nach ersten Erkenntnissen handelte es sich um konzentrierte Salzsäure. Sie wurde aufgenommen und das Haus belüftet. Die Straße vor dem Gebäude war längere Zeit vollgesperrt. Die Polizei ermittelt zu den Hintergründen. Weitere Meldungen aus Ostfriesland im Überblick. Wegen zahlreicher Straftaten vor Gericht. Ein 39-Jähriger muss sich von heute an vor dem Landgericht Aurich verantworten. Dem Mann wird vorgeworfen, von Oktober bis Dezember 2025 in Emden unter anderem Wohnungseinbrüche, Diebstähle, Sachbeschädigungen und eine Straßenverkehrsgefährdung begangen zu haben. Bei den Taten soll er vermindert schuldfähig gewesen sein. Bei dem Prozess geht es unter anderem darum, ob der 39-jährige Angeklagte in einem psychiatrischen Krankenhaus untergebracht wird. Ein Urteil wird Anfang Juli erwartet. Radfahrerin verletzt. Bei einem Unfall auf der Norddeicher Straße in Norden ist eine 17-Jährige leicht verletzt worden. Laut Polizei hatte ein Autofahrer geparkt und ohne auf den Verkehr zu achten die Fahrertür geöffnet. Die Tür traf die junge Fahrradfahrerin, welche daraufhin stürzte. Sie wurde vom Rettungsdienst behandelt. Neues aus Ostfriesland, da fahren Sie immer zuerst bei uns.
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1: Heute Morgen, als ich zu Hause losgefahren bin in Rauderfehn, da ist es richtig nass gewesen. Ganz bei Regenwetter ging es dann zur Arbeit heute Morgen. Und jetzt ist es so langsam ein bisschen trockener, zumindest in einigen Teilen von Ostfriesland. Aber Regenschauer müssen wir den ganzen Tag nochmal mit einplanen. Wir gucken mal auf die aktuellen Temperaturen. Da liegen wir in Aurich-Popens im Moment bei 12 Grad, in Frebsum und in Emden-Konstanzia liegen wir bei 14 Grad. Bis 18 Grad sind drin. Dazu ist der Tag heute wechselhaft. Wir bekommen mal Wolken, mal Regen. Hin und wieder könnte auch noch mal ein kurzes Gewitter durchziehen, aber die Sonne soll auch immer mal wieder rauskommen. So wie jetzt auch gerade hier vor dem Radio Ostfriesland Studiofenster in Emden. Da scheint schon wunderbar die Sonne, so ein bisschen blauer Himmel ist da neben der Wolkendecke schon zu sehen. Also das verspricht ja eigentlich ein ganz freundlicher Tag zu werden. Morgen geht es dann wechselhaft weiter und dazu kriegen wir morgen Top-Temperaturen bis 17 Grad.
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1: Moin Autofahrer, in Emden steht ein Blitzer zwischen beiden Bleichen und sehen Sie auf Ihrer Strecke auch noch einen Blitzer oder vielleicht sogar eine Behinderung? Sagen Sie eben Bescheid. Rufen Sie mich an, die Radio Ostfriesland Hotline 04921 586 111. 04921 586 111. Ich wünsche eine gute Fahrt. Jetzt mit einer Band, die in den 70ern gerade einen Hit nach den anderen hatte. Einer davon ist Layback in the Arms of Someone. Hier ist Musik von Smokey für Ihren Start in diesen Dienstag bei Radio Ostfriesland. Moin mit Anne, einen entspannten Tagesbeginn wünsche ich.

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0: eingestiegen. Sie stahlen Werkzeug und Schlüssel. Fahrzeuge wurden aufgebrochen und das Haus verwüstet. Norden. Aus einem Laden im Einkaufszentrum Nordertor hat ein 36-Jähriger Alkohol gestohlen. Er wurde erwischt und die Polizei hinzugezogen. Ein Strafverfahren wurde eingeleitet.
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0: People in the Navy. Und um 6.50 Uhr, 10 vor 7 jetzt, der gute Gedanke zum Start in den Tag bei Radio Ostfriesland.
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2: Ich bin Christine Seidemann, Prädikantin aus Leer. Du kannst aber noch nicht schreiben. Ihr größerer Bruder neckt sie gerne. Er geht schließlich schon in die zweite Klasse. Sie stampft mit dem Fuß auf und schreit, kann ich doch, meinen Namen kann ich schreiben und deinen auch und Mama und Papa. Aber trotzdem rollt schon eine Träne. Nun schreitet die Mama aber doch ein und sagt zu der Kleinen, du gehst doch noch nicht zur Schule, da ist es doch schon viel, dass du deinen Namen schreiben kannst. Dafür kannst du auch so schön singen und malen. Ich erinnere mich an einen mir immer wichtigen Satz meiner Freundin. Es ist doch gar nicht wichtig, was man nicht kann. Es ist viel schöner, die eigenen Fähigkeiten zu würdigen. Ich bin überzeugt, dass Gott jedem eine besondere Gnade mitgegeben hat. Der eine kann den Garten schön gestalten, die andere deckt den Tisch so liebevoll oder bindet die schönsten Blumensträuße. Eine dritte kann gut zuhören. Es ist schön, diese Gaben an anderen zu entdecken und zu würdigen. Schließlich hat auch der große Bruder zugegeben, dass seine kleine Schwester sehr schön singen kann. Sie trällert auch schon zufrieden im Hintergrund. Bis zum nächsten Mal.
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1: 7 Uhr ist es.
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2: Ich bin David Büchner. Die Grünen setzen die schwarz-rote Koalition beim BAföG unter Druck. Im Bundestag soll nach dem Willen der Fraktion am Donnerstag namentlich über eine Vorlage zur Anhebung der BAföG-Sätze abgestimmt werden.
3: Eine schrittweise BAföG-Erhöhung ab dem kommenden Wintersemester steht eigentlich im Koalitionsvertrag. Bundesforschungsministerin Bär von der CSU glaubt aber nicht, dass sie kommt. Die SPD reagierte empört. Sie will die Leistung für Studierende ähnlich wie die Grünen erhöhen. Demnach soll der BAföG-Grundbedarf um knapp 90 Euro auf 563 Euro pro Monat steigen und künftig automatisch an die Höhe der Grundsicherung angepasst werden. Mit ihrem Antrag bringen die Grünen Schwarz-Rot nun in Zugzwang. Katrin Müller, Nachrichtenredaktion.
2: Wie lässt sich die Rente in Deutschland langfristig sichern? Der Deutsche Gewerkschaftsbund hat eine verpflichtende Betriebsrente vorgeschlagen. Bundesfinanzminister Lars Klingbeil zeigt sich nun offen für den Vorstoß. Auch das würde helfen, das Rentensystem zukunftsfähig zu machen, sagte Klingbeil in der ARD. Er zeigte sich dabei optimistisch, dass das Rentensystem in Deutschland durch Reformen seiner Regierung stabil gehalten werden kann. Nach dem Stromausfall in Reutlingen gehen die Behörden dem Verdacht auf einen Brandanschlag nach. Staatsschutz und Antiterrorzentrum ermitteln.
4: Am Umspannwerk haben die Experten einen möglichen Brandbeschleuniger gefunden und nun arbeiten alle mit Hochdruck in sämtliche Richtungen. War es ein Brandanschlag, vielleicht von Linksextremen oder sogar ein Terrorakt? Unklar ist auch, wann alle wieder Strom haben. Heute Nacht gab es eine Notversorgung. Da konnten Menschen ihr Handy aufladen oder Milch fürs Baby warm machen. Gestern waren zeitweise Zehntausende vom Blackout betroffen. Claudia Wächter, Nachrichtenredaktion.
2: Und zum Sport. Die deutsche Fußballnationalmannschaft ist in ihrem WM-Quartier in den USA angekommen. Wenige Stunden nach der Ankunft gab es gleich ein öffentliches Training vor 3000 Fans. Die wichtigste sportliche Nachricht dabei: Torwart Manuel Neuer war nach seinen Wadenproblemen mit vollem Einsatz dabei und konnte alle Übungen mitmachen. Bundestrainer Julian Nagelsmann plant mit Neuer in der Startelf am kommenden Sonntag im ersten Gruppenspiel gegen Curaçao.
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5: Wir starten heute wechselhaft in den Tag mit vielen Wolken, immer wieder auch mit Regenschauern, ab und zu auch ein bisschen Sonne, die noch rauskommt, so wie hier vor dem Radio Ostfriesland Studiofenster in Emden gerade. In Rauderfehn war es heute Morgen ganz schön regnerisch und auch ziemlich grau und bewölkt. Aber so wechselhaft geht es in ganz Ostfriesland durch den Tag heute. Dazu haben wir im Moment in Ditzamer Verlat 12 Grad, in Larel 13 und in Westermarsch 14 Grad auf dem Thermometer. Und bis 18 Grad sind noch drin und neben Wolken und Regen Schauern können auch noch mal kurze Gewitter aufziehen im Laufe des Tages, aber die Sonne soll eben auch ab und zu noch mal rauskommen. Morgen geht's dann weiter wechselhaft. Die Tapwerte liegen dann auch wieder bei 17 Grad.
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5: Moin, Autofahrer, in Emden wird geblitzt zwischen beiden Bleichen und sehen Sie auf Ihrem Weg noch weitere Blitzer oder vielleicht auch eine Verkehrsbehinderung, rufen Sie eben an, bitte. Die Radio Ostfriesland Hotline 04921 586 111. Machen Sie da eben eine kurze Ansage und wir geben das direkt weiter an alle anderen unterwegs. 04921 586 111. Ich wünsche eine gute Fahrt.
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5: Und nochmal schippern wie in den Trader Arbeitstag von den Weg drin. Ich bin Captain Frieding und ich wünsche einen ganz entspannten Weg zur Arbeit heute Morgen. Lassen Sie sich nicht stressen.
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0: Simon und Garfunkel, das ist Robinson und damit ist es 10 nach 7 geworden, 7.10 Uhr. Hier ist der lange Morgen bei Radio aus Friesland. Ich wünsche Ihnen einen entspannten Weg zur Arbeit, lassen Sie sich nicht stressen heute. Und ganz gemütlich geht's auch mit unserer nächsten Lektion Extremplattdeutsching in den Tag hinein. Und dort kümmern wir uns von da auch um das Auto vorn. Elk und Ain mockt das ja Frauke an Dach und darum ist das wichtig, dass wir uns da auch gut kennen. Und wo sie am besten noch Pladütsch über das Auto vorn troten, das hören wir dann nur in unserer nächsten Lektion. Troten sind man nur eben mit für Mörns. Hier ist unser Lütsche Sprachkurs für Pladütsch-Anfänges.
1: 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Heute
2: die Autofahrt. Von da auch der Autofort. Haben wir noch genug Benzin im Tank oder müssen wir noch zur Tankstelle?
3: Und nu o platt.
2: Haben wir noch genug Sprit im Tank, auf dem wir noch Tankste. Ich hoffe, dass wir pünktlich ankommen.
3: Und nu o platt.
2: Hoffentlich kommen wir ob Tiet an. Langsam, da vorne müssen wir gleich links abbiegen.
3: Und nu o platt.
2: Nu man eben sinnig, doch vorne müssen wir fort links oft rein. Könntest du das Radio etwas lauter stellen? Das Lied gefällt mir.
3: Und nu o platt.
4: Kunst du wohl den Bubblecast ein bisschen Fälle stellen? Der Musik gefällt mir.
2: Du könntest die Heizung ein bisschen mehr aufdrehen. Es ist ziemlich kühl im Auto.
3: Und nu o platt.
4: Du könntest wohl eben der Heizung ein bisschen mehr updrehen, da das lebt kalt hier im Auto.
2: Nur noch 20 Kilometer, dann sind wir angekommen.
3: Und nu o platt.
4: Bloß noch 20 Kilometer, dann sind wir all da.
2: Und jetzt noch der Spruch des Tages.
4: Nur noch der Sprück von der Dach.
2: Außen hui, innen pfui.
3: Und nu o platt.
4: In dem Moiste Appels sitzt Fauke der Wurm.
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0: Janet Jackson ist das bei Radio aus Friesland. Oops Now. Und damit haben wir es 19 Minuten nach 7, 7:19 Uhr. Ich wünsche Ihnen einen staufreien Weg zur Arbeit heute Morgen. Hier ist Radio aus Friesland, Helbert Besönnis. Wer unterwegs mit dem Handy am Steuer erwischt wird, muss mit einem hohen Bußgeld und einem Punkt in Flensburg rechnen. Denn Telefonate lenken ab und der Blick aufs Smartphone kann schnell lebensgefährlich werden. Der ADAC hat jetzt eine Untersuchung zum Thema Handynutzung am Steuer gemacht. Und was dabei rausgekommen ist, besprechen wir jetzt mit Katharina Luca vom ADAC. Frau Luca, wie groß ist denn das Problem Handy am Steuer wirklich?
1: Es zeigt sich ganz klar, Handyverstöße sind kein Einzelfall, sondern ja eher Alltag im Straßenverkehr. In unserer Verkehrsbeobachtung in Städten mit dem Fokus auf dem fahrenden Verkehr haben knapp 3% der Autofahrer ihr Handy unerlaubt genutzt und immer noch 1,5% der Fahrradfahrer. Rechnet man das aber hoch auf Deutschland und das ganze Jahr, dann sprechen wir hier tatsächlich von einem hohen dreistelligen Millionenbereich. Die offiziell erfassten Zahlen von rund 400.000 Verstößen, die geahndet werden, sind damit nur die Spitze des Eisbergs.
0: Gibt es denn Unterschiede zwischen Auto- und Fahrradfahrern?
1: Unterschiede zwischen den Verkehrsteilnehmern gibt es. Autofahrer begehen deutlich häufiger Handyverstöße als jetzt Fahrradfahrer. Wie wir in unserer Verkehrsbeobachtung gesehen haben, etwa doppelt so viel. Außerdem sehen wir leichte Unterschiede je nach Fahrzeugtyp, etwa bei Lieferfahrzeugen, die etwas häufiger aufgefallen sind. Insgesamt zeigt sich aber, dass sich das Problem Handy am Steuer und unerlaubte Nutzung durch alle Gruppen im Verkehr durchzieht und eben kein Randphänomen ist.
0: Was machen denn die Fahrer konkret mit dem Handy während der Fahrt? Telefonieren oder schreiben sie eher?
1: In rund 90% der Fälle halten die Autofahrer und auch Fahrradfahrer das Handy tatsächlich in der Hand. Das heißt, es geht den meisten wahrscheinlich nicht ums Telefonieren, sondern häufiger um Nachrichten oder Social Media oder das Bedienen von Apps. Genau das ist aber natürlich die Form, die besonders gefährlich ist, weil damit der Blick und die Aufmerksamkeit stark vom Verkehr abgezogen wird und man somit tatsächlich ja einfach unaufmerksam ist und potenziell eben ein großes Risiko für die Verkehrssicherheit.
0: Lassen Sie sich nicht vom Smartphone ablenken auf Ihrem Weg durch Ostfriesland. Das kann schnell gefährlich werden und nichts ist wohl so wichtig, als dass man es nicht auch am Ziel der Fahrt erledigen könnte. Kommen Sie gut und gesund an Ihrem Ziel an. Wir sind an Ihrer Seite mit den schönsten Oldie-Hits zum Mitsingen. Jetzt Donna Summer und Hot Stuff. 9:08 haben wir es jetzt. 7:21 Uhr.

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2: Halb acht ist es jetzt genau, 7.30 Uhr.
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4: Mit Frau Radjansen, guten Morgen. Ätzende Flüssigkeit, Hausbewohner verletzt. Eine ätzende Flüssigkeit in einem Wohnhaus in Hage hat einen Großeinsatz der Feuerwehr ausgelöst, darunter auch Kräfte des Gefahrgutzuges. Ein Hausbewohner wurde verletzt und in ein Krankenhaus gebracht. Den Angaben zufolge hatte sich die Flüssigkeit in den Boden gefressen und diesen zerstört. Nach ersten Erkenntnissen handelte es sich um konzentrierte Salzsäure. Sie wurde aufgenommen und das Haus belüftet. Die Straße vor dem Gebäude war längere Zeit vollgesperrt. Die Polizei ermittelt zu den Hintergründen. Weitere Meldungen aus Ostfriesland im Überblick. Wegen zahlreicher Straftaten vor Gericht. Ein 39-Jähriger muss sich von heute an vor dem Landgericht Aurich verantworten. Dem Mann wird vorgeworfen, von Oktober bis Dezember 2025 in Emden unter anderem Wohnungseinbrüche, Diebstähle, Sachbeschädigungen und eine Straßenverkehrsgefährdung begangen zu haben. Bei den Taten soll er vermindert schuldfähig gewesen sein. Bei dem Prozess geht es unter anderem darum, ob der 39-jährige Angeklagte in einem psychiatrischen Krankenhaus untergebracht wird. Ein Urteil wird Anfang Juli erwartet. Radfahrerin verletzt. Bei einem Unfall auf der Norddeicher Straße in Norden ist eine 17-Jährige leicht verletzt worden. Laut Polizei hatte ein Autofahrer geparkt und ohne auf den Verkehr zu achten die Fahrertür geöffnet. Die Tür traf die junge Fahrradfahrerin, welche daraufhin stürzte. Sie wurde vom Rettungsdienst behandelt. 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
2: Wir gucken auf die aktuellen Temperaturen an diesem frühen Dienstagmorgen. Wir haben in Kirchdorf 12 Grad, auf Borkum 13 und auch in Emden-Barenburg 13. Dazu ist der Tag heute wechselhaft. Es gibt viele Wolken, es gibt ein bisschen Sonne zwischendurch, so wie jetzt gerade auch hier vor dem Radio Ostfriesland Studiofenster in Emden. Dann gibt es aber auch Regen und zum Teil auch kurze Gewitter, die noch aufziehen können. Das alles bei Temperaturen um 18 Grad heute. Morgen bleibt es dann wechselhaft und die Temperaturen verändern sich auch nicht großartig. Morgen sind dann bis 17 Grad drin.
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2: Alle Autofahrer, in Emden steht ein Blitzer zwischen beiden Gleisen. Und sehen Sie einen weiteren Blitzer oder eine Verkehrsbehinderung, sagen Sie eben Bescheid bitte. 04921 586 111. Das ist die Radio Ostfriesland Hotline. 04921 586 111. Gute Fahrt.

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0: Carole King bei Radio aus Friesland und Hard Rock Café. 20 vor 8 ist es aber ganz genau geworden. 7.40 Uhr haben wir es. Ich wünsche einen wunderschönen Dienstagmorgen. Ob nun ein Spaziergang am Deich, ein Klönschnack mit den Nachbarn oder einfach der Blick auf unsere schöne Landschaft. Bei uns in Ostfriesland gibt es ja viele kleine Dinge, die den Alltag schöner machen. Aber wie glücklich sind die Menschen eigentlich insgesamt in ganz Deutschland? Genau darauf gibt heute der neue Glücksatlas eine Antwort. Eine Studie, die einmal im Jahr vorgestellt wird. Heute ist es wieder soweit. Und diese Studie zeigt, wo die Menschen in Deutschland besonders zufrieden mit ihrem Leben sind. In den vergangenen beiden Jahren lag die Stadt Kassel ganz weit vorn im Städteranking. Aber um glücklich zu sein, braucht es ja nicht unbedingt viel. Wie ist es denn bei Ihnen? Was macht Sie denn glücklich?
1: Also was mich glücklich macht, ist Zeit mit Menschen zu verbringen, die ich sehr gerne habe, mit denen ich gerne bin, die mich selber glücklich machen. Mich ablenken, wenn es mir mal zum Beispiel nicht gut geht.
2: Basteln. Wenn man da was herstellt, was bleibend ist und an die man sich immer noch erfreuen kann.
3: Liebe. Liebe von meinen Kindern, von meinem Mann und die alle glücklich zu sehen.
4: Wenn ich Menschen um mich herum sehe, die lachen und Freude zeigen und ganz alltägliche Dinge halt so einfach zu atmen, zu genießen, Liebe von anderen zu spüren, Liebe zu geben, der Sonnenschein, Natur.
0: Also bei so vielen glücklichen Menschen müsste doch Ostfriesland ganz weit oben stehen im Glücksatlas. Schauen wir mal, was heute dabei rauskommt, wenn die neue Studie vorgestellt wird. Und was mich ja auch glücklich macht, ist, wir haben das Glück, da zu wohnen, wo andere Urlaub machen. Das ist doch auch was ganz Besonderes. Nette Kraut aus Hey Radio aus Friesland. 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

Vor kurzem hat er in Düsseldorf gespielt, Robbie Williams. Und jetzt im langen Morgen bei Radio Friesland Angels. 7.53 Uhr haben wir es. Gleich um 8 Uhr die nächsten Nachrichten mit dem Neuesten aus Deutschland und der Welt. Vorher noch Man Without Hats aus den 80ern. Die haben wir gleich mit Safety Dance. Vorher noch ein toller Klassiker von The Sweets. Hier ist Little Willy bei Radio Friesland. 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

0: 8 Uhr ist es.
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2: Ich bin David Büchner. Die Bundesregierung will Chancen und Risiken moderner KI-Modelle besser einschätzen können. Sie hat dafür jetzt ein KI-Sicherheitsinstitut gegründet. Es soll sich auch mit vergleichbaren ausländischen Instituten austauschen und auf einheitliche Standards im Umgang mit KI hinwirken. In Deutschland war dafür bisher das Bundesamt für Sicherheit in der Informationstechnologie zuständig. Die Grünen setzen die schwarz-rote Koalition beim BAföG unter Druck. Im Bundestag soll nach dem Willen der Fraktion am Donnerstag namentlich über eine Vorlage zur Anhebung der BAföG-Sätze abgestimmt werden. In dem Antrag fordern sie den sogenannten BAföG-Grundbedarf auf das Niveau der Grundsicherung von jetzt 475 auf 563 Euro anzuheben. Zudem sollen die Grundbedarfssätze künftig automatisch an die Höhe der Grundsicherung angepasst werden. Die neuen Atomwaffenländer haben im vergangenen Jahr 19% mehr in Atomwaffenarsenale investiert als im Jahr davor. Das geht aus einem Bericht der internationalen Kampagne zur Abschaffung von Atomwaffen hervor. Die Organisation beziffert den Gesamtbetrag auf umgerechnet 102 Milliarden Euro.
3: Mit Abstand am meisten Geld steckten die USA in ihr Atomwaffenarsenal. Sogar mehr als alle anderen Atommächte zusammen. Dahinter folgen China, Großbritannien und Russland. Die Friedensorganisation hält die Summen für völlig unverhältnismäßig. Sie verweist darauf, dass schon die Ausgaben eines einzigen Tages ausreichen würden, um Millionen Menschen vor Hunger zu schützen. Auch den regulären Haushalt der Vereinten Nationen hätte man mit dem Geld über Jahrzehnte finanzieren können. Zoe Tassovali, Nachrichtenredaktion.
2: Der ADAC hat den Verkehr in 5 Großstädten beobachtet und festgestellt, rund 3% der Autofahrer und 1,4% der Rad- und E-Scooterfahrer benutzen während der Fahrt das Handy. Eine gefährliche Gewohnheit, sagt ADAC-Sprecherin Katharina Luca.
4: Auf den ersten Blick mögen 3 bzw. 1,5% nicht viel wirken. Tatsächlich ist es das aber. Denn im Straßenverkehr sind ständig viele Fahrzeuge unterwegs und wenn eben jeder 30. durch sein Handy abgelenkt ist, dann bedeutet das ein dauerhaft hohes Risiko für die Verkehrssicherheit.
2: Der ADAC warnt, wer auch nur wenige Sekunden auf das Display schaut, ist im Stadtverkehr praktisch blind unterwegs.
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0: Ich bin heute Morgen von Rauder Fehn hier ins Radio Ostfriesland Studio nach Emden fast ganz bei Regen gefahren. Jetzt aber es ist ein bisschen freundlicher geworden. Vor dem Radio Ostfriesland Studio Fenster hier in Emden scheint die Sonne. Ein bisschen blauen Himmel sieht man schon. Aber der Tag ist insgesamt ziemlich wechselhaft in Ostfriesland. 14 Grad haben wir dazu gerade in Loppersum und in Nordreich auf dem Thermometer. In Ditzumer Verlat ist es noch ein bisschen frischer. Da haben wir 12 Grad. Dazu gibt es heute aber wieder Wolken und Regen. Kurze Gewitter können auch nochmal aufziehen, aber eben auch immer wieder ein bisschen Sonne. Und die Top-Temperatur des Tages liegt bei 18 Grad. Morgen geht's dann auch wechselhaft durch die Wochenmitte. Am Mittwoch kriegen wir dann Top-Temperaturen bis 17 Grad.
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0: Moin, Autofahrer. In Emden wird geblitzt zwischen beiden Bleichen. Und sehen Sie auf Ihrer Strecke weitere Blitzer oder auch Verkehrsbehinderungen, klingeln Sie eben durch bitte 04921 586 111. Das ist die Radio Ostfriesland Hotline. 04921 586 111. Ich wünsche eine gute Fahrt.
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0: Wir starten jetzt musikalisch mit einem Duo aus den Niederlanden, das Ende der 70er Jahre gegründet worden ist und in den 80ern große Hits hatte. Sie stammen aus der Provinz Friesland und heißen Baywatch. Late at Night zum Beispiel, einer ihrer großen Hits, und den haben wir jetzt zum Beginn der Stunde. Ich bin Captain Frieling und ich wünsche einen wunderbaren Arbeitstag. Ganz ohne Stress. Moin mit meiner.
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0: Friesland, wo der Wind Geschichten trägt. Und manche Geschichten klingen für die Ewigkeit. Vier Jungs aus Liverpool. Eine Band. Ein Sound, der die Welt auf den Kopf gestellt hat. Von den ersten Clubnächten in Hamburg über kreischende Fans, volle Hallen und eine Beatlemania, die alles verändert hat. Bis hin zu Songs, die heute noch Gänsehaut machen. Der Anfang. Der Durchbruch. Der Sprung über den Atlantik. Der Sound einer neuen Zeit. Ganz großes Gefühl.
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0: Pure Größe.
1: Let it be, let it be, let it be.
0: Ein Satz, der um die Welt ging. All you need
2: is love. Wenn ich die Beatles höre, bin ich sofort wieder jung. Da ist dieses Gefühl von Leichtigkeit, als würde einfach alles möglich sein.
3: Die Zeit hatte ihren ganz eigenen Zauber. Und bei den Beatles, da war sofort gute Laune im Raum. Egal ob Wohnzimmer, Küche oder Werkstatt.
4: Diese Songs verbinden Generationen. Wir haben damals getanzt und heute singen sogar die Enkel mit. Das ist mehr als Musik. Das ist ein Lebensgefühl.
0: Die Beatles waren nie nur Musik. Sie waren Aufbruch, Mut, Experiment, Stil. Revolution auf Platte. Wenn zwischen Nordsee, Hafen und Horizont plötzlich alle mitsummen, wenn Erinnerungen wach werden und ein ganzer Landstrich im Takt ist, dann ist klar, das ist kein Song. Das ist ein Gefühl. 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Und jetzt der Titel, der aus jedem Moment einen Gänsehautmoment macht. Vom Deich bis in die City, von Emden bis Aurich, von Norden bis Leer. Hey Jude.
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0: The Cure, Friday, I'm in Love. Und damit haben wir es 19 Minuten nach 8, höchste Zeit für unsere kleine Heimatkunde für zwischendurch. Jeden Tag schauen wir hier bei Radio Ostfriesland auf die Flurnamen in der Region. Das können Ländereien sein, Bauwerke oder auch Landschaften, die es schon ganz lange gibt. Und heute gucken wir auf ein kleines Stück Geschichte von Stehlesdorf.
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2: Heute Mare.
3: Mare ist ein Flurname in Stehlesdorf, der fächerförmige Flurstücke unmittelbar vor der Nordostecke des Geestsporns bezeichnet. Mare bedeutet Abzugsgraben oder Grenzgraben. Es handelt sich bei diesen Ländereien um die tieflegende alte Marsch an der Grenze zum Geestrand, die in der Regel durch Niedermoore gebildet wurde. Bedingt durch ihre Tieflage standen diese Flächen im Winter immer unter Wasser, während sie im Sommer als hofnahes Grünland genutzt werden konnten. Die Flureinteilung weist darauf hin, dass jeder Hof auf dem Geestrand seinen Anteil an diesen Stücken hatte. Die weiteren Bezeichnungen dieses Flurstücks Moor und Meer weisen auf das Niederungsmoor bzw. auf die winterlichen Überflutungen hin.
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großer Hit im Jahr 1987 für Johnny Hates Jazz. Turn Back the Clock. Und damit haben wir es jetzt 8:04, 8:26 Uhr. Gleich die Nachrichten aus der Region von Vollrad. Direkt aus der Radio Ostfriesland Nachrichtenredaktion. Vorher schaffen wir noch einen Song aus Ostfrieslands größtem Musikarchiv. Hier sind die Doobie Brothers und Long Train Running bei Radio Ostfriesland. 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
1: 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Zeigt Ihre Uhr jetzt genau 8:30, geht sie richtig. 8:30 haben wir es.
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2: Mit Frau Radjansen, guten Morgen. Ätzende Flüssigkeit, Hausbewohner verletzt. Eine ätzende Flüssigkeit in einem Wohnhaus in Hage hat einen Großeinsatz der Feuerwehr ausgelöst, darunter auch Kräfte des Gefahrgutzuges. Ein Hausbewohner wurde verletzt und in ein Krankenhaus gebracht. Den Angaben zufolge hatte sich die Flüssigkeit in den Boden gefressen und diesen zerstört. Nach ersten Erkenntnissen handelte es sich um konzentrierte Salzsäure. Sie wurde aufgenommen und das Haus belüftet. Die Straße vor dem Gebäude war längere Zeit vollgesperrt. Die Polizei ermittelt zu den Hintergründen. Weitere Meldungen aus Ostfriesland im Überblick. Wegen zahlreicher Straftaten vor Gericht. Ein 39-Jähriger muss sich von heute an vor dem Landgericht Aurich verantworten. Dem Mann wird vorgeworfen, von Oktober bis Dezember 2025 in Emden unter anderem Wohnungseinbrüche, Diebstähle, Sachbeschädigungen und eine Straßenverkehrsgefährdung begangen zu haben. Bei den Taten soll er vermindert schuldfähig gewesen sein. Bei dem Prozess geht es unter anderem darum, ob der 39-jährige Angeklagte in einem psychiatrischen Krankenhaus untergebracht wird. Ein Urteil wird Anfang Juli erwartet. Radfahrerin verletzt. Bei einem Unfall auf der Norddeicher Straße in Norden ist eine 17-Jährige leicht verletzt worden. Laut Polizei hatte ein Autofahrer geparkt und ohne auf den Verkehr zu achten die Fahrertür geöffnet. Die Tür traf die junge Fahrradfahrerin, welche daraufhin stürzte. Sie wurde vom Rettungsdienst behandelt. 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
1: In Bunde liegen wir im Moment bei 13 Grad, in Ludwigsdorf und in Blomberg haben wir 14 Grad auf dem Thermometer. Dazu ist der Tag heute wechselhaft. Wir kriegen Wolken und Regen, kurze Gewitter können nochmal dabei sein, aber auch mal schöne Abschnitte mit ein bisschen Sonnenschein, so wie jetzt gerade auch hier immer noch vor dem Radio Ostfriesland Studiofenster in Emden scheint noch wunderbar die Sonne. Ich hoffe, das bleibt noch eine ganze Weile so. Dazu gibt es bis 18 Grad heute. Morgen ist der Tag dann auch wieder wechselhaft und die höchsten Temperaturen bleiben fast unverändert. Morgen sind auch nochmal bis 17 Grad drin.
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1: Moin Autofahrer, in Emden steht ein Blitzer in der Straße zwischen beiden Bleichen. Und sehen Sie weitere Blitzer oder vielleicht auf Ihrem Weg auch eine Verkehrsbehinderung? Sagen Sie eben Bescheid und klingeln Sie durch bitte 04921 586 111. Das ist die Radio Ostfriesland Hotline 04921 586 111. Ich wünsche eine gute Fahrt.

Blondie, unverkennbar mit der Stirn, die Radio Ostfriesland hart auf Glas. Und damit haben wir es jetzt 6 Minuten nach 8:30 Uhr, 8:36 Uhr. Und da schauen wir jetzt mal eben auf den Radio Ostfriesland Verkehrsservice. Immer aktuell mit einem neuen Blitzer. Und der ist aufgebaut in der Ortsdurchfahrt von Plaggenburg in Richtung Aurich. Und das meldet Radio Ostfriesland-Fan Manni. Besten Dank dafür. Allen unterwegs eine gute Fahrt.

Aus dem Jahr 1978, Marshall Hayne bei Radio Ostfriesland, Dancing in the City. 20 Minuten vor 9 ist es damit geworden, 8.40 Uhr. Und jetzt feiern wir einen Mann, den kennen viele als Marty McFly in dem Film Zurück in die Zukunft. Mit seiner roten Daunenjacke und dem DeLorean hat er Filmgeschichte geschrieben. Heute geht es für den Schauspieler selbst auf eine kleine Reise durch die Zeit. Michael J. Fox feiert heute seinen 65. Geburtstag. Er wurde am 9. Juni 1961 geboren und wurde gerade in den 80ern zu einem der beliebtesten Schauspieler seiner Generation. Neben den Zurück in die Zukunft Filmen begeisterte er auch in vielen Fernsehserien und Kinofilmen. Und was ich ja besonders beeindruckend finde, trotz seiner Parkinson-Erkrankung engagiert sich Michael J. Fox seit Jahrzehnten unermüdlich für die Forschung und gilt für viele Menschen als Vorbild. Heute feiern wir also nicht nur Marty McFly, sondern vor allem den Menschen dahinter. Herzlichen Glückwunsch zum 65. Geburtstag Michael J. Fox. Und wir hören Musik aus dem Soundtrack von Zurück in die Zukunft. Ein großer Hit in den 80ern von Huey Lewis and the News. Hier ist The Power of Love bei Radio Ostfriesland. 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

Barry White bei Radio Asterix. You see the trouble with me. 7:07 haben wir es. 8:53 gleich um 9 die nächsten Nachrichten. Aus Deutschland und der Welt vorher noch Musik von Maxi Nightingale. Right back where we start from. Und das hier ist vorher noch Elvis Presley.

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1: Neun Uhr ist es.
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2: Ich bin Babit Büchner. In Erfurt leben die glücklichsten Großstädter in Deutschland. Das zeigt der neue SKL-Glücksatlas. Die thüringische Landeshauptstadt löst an der Spitze des Städterankings Kassel ab.
3: Mit 7,74 Punkten auf dem Glücksindex führt Erfurt das Ranking der 40 größten deutschen Städte an, gefolgt von Augsburg und Düsseldorf. Günstige Mieten, hohe Umweltqualität und eine leicht überdurchschnittliche wirtschaftliche Lage. Der Spitzenreiter vereine die Vorzüge ostdeutscher Großstädte ohne starke strukturelle Schwächen, heißt es. Während Erfurt von Platz 6 auf 1 gestürmt ist, bleibt Rostock trotz guter Werte bei Kriminalität und Infrastruktur mit großem Abstand Schlusslicht nach Frankfurt am Main und Wiesbaden. Aus Berlin, Julian Degler.
2: Die Bundesregierung will Chancen und Risiken moderner KI-Modelle besser einschätzen können. Sie hat dafür jetzt ein KI-Sicherheitsinstitut gegründet. Es soll sich auch mit vergleichbaren ausländischen Instituten austauschen und auf einheitliche Standards im Umgang mit KI hinwirken. In Deutschland war dafür bisher das Bundesamt für Sicherheit in der Informationstechnologie zuständig. In Deutschland haben sich im vergangenen Jahr so viele Bäckermeister wie noch nie selbstständig gemacht. Nach Angaben des Zentralverbands des deutschen Bäckerhandwerks gab es 448 Neugründungen. Trotzdem sinkt die Zahl der kleinen handwerklichen Bäckereibetriebe.
4: Nachts aufstehen und backen, was das Zeug hält, damit Brot, Brötchen und Kuchen fertig sind, wenn der Laden aufmacht. Trotz allem machen die meisten Bäckerinnen und Bäcker ihren Job gern. Viele kleinere Betriebe arbeiten aber wohl am Limit und kämpfen täglich mit gestiegenen Kosten und wachsender Bürokratie, sagt der Verbandschef. Er fordert von der Regierung mehr Unterstützung und dass die Beschränkung der Sonntagsarbeit aufgehoben wird. An Sonn- und Feiertagen dürfen Bäckereien nur maximal 3 Stunden Backwaren herstellen und liefern. Laut Verband ist das kaum zu schaffen. Katrin Müller, Nachrichtenredaktion.
2: Und zum Sport. Die deutsche Fußballnationalmannschaft ist in ihrem WM-Quartier in den USA angekommen. Wenige Stunden nach der Ankunft gab es gleich ein öffentliches Training vor 3000 Fans. Die wichtigste sportliche Nachricht dabei: Torwart Manuel Neuer war nach seinen Wadenproblemen mit vollem Einsatz dabei. Deutschland startet am Sonntag gegen Curaçao in das Turnier.
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5: Wir schauen auf die aktuellen Temperaturen. Da liegen wir in Möhlenwarf im Rheinland bei 14 Grad. Auf Wüst und in Haxtum haben wir 15 Grad. Und bis 18 Grad sind drin. Dazu ist es heute wechselhaft in Ostfriesland. Wir kriegen von allem ein bisschen Wolken sind dabei. Regen, kurze Gewitter können aufziehen. Aber auch immer wieder ein bisschen Sonnenschein. Und morgen geht es genauso wechselhaft. Dann auch durch den Mittwoch. Morgen liegen die Top-Temperaturen dann bei 17 Grad.
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5: Hallo Autofahrer, ein Blitzer steht in der Ortsdurchfahrt von Plaggenburg Richtung Aurich und ein weiterer in Emden an der Straße zwischen beiden Bleichen. Und sehen Sie weitere Blitzer oder Verkehrsbehinderungen auf Ihrem Weg, klingeln Sie eben durch bitte 04921 586 111. Das ist die Radio Ostfriesland Hotline 04921 586 111. Und zusammen sagen wir allen anderen unterwegs Bescheid. Ich wünsche eine gute Fahrt.
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5: 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Und jetzt starten wir ganz gemütlich in die Stunde mit Neil Sedaka und Laughter in the Rain und vorher noch mit Los del Rio und Macarena. Ich bin Captain Freelink. Moin, mit Nanne.
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0: Musik von Cock Robin ist das bei Radio aus Friesland. The Promise You Made. 17 Minuten nach 9 haben wir es.
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0: 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Hier ist Captain Frieling. Wer ist denn da? Hallo?
2: Ja, hallo, hier ist die Sonja aus Westerholt.
0: Moin Sonja, ich gratuliere Ihnen herzlich zum Teepaket. Herzlichen Glückwunsch.
2: Ja, danke schön.
0: Jetzt sind Sie gut ausgestattet für die nächste Teezeit. Können Sie eine Menge Freunde und Nachbarn einladen.
2: Ja, das stimmt.
0: Was steht denn noch an? Was steht denn noch an bei Ihnen heute?
2: Ja, wir sitzen gerade noch am Frühstückstisch mit einer Tasse Thiele Tee. Ja, und dann müssen wir nachher noch zur Krankengymnastik und so weiter. Ja, und dann lassen wir den Tag so ausklingen.
0: Das klingt auch nach einem entspannten Tag bei Ihnen.
2: Genau.
0: Wunderbar, dann wünsche ich Ihnen einen ganz tollen Tag. Und ganz wichtig, bleiben Sie doch immer am Telefon, bitte nicht auflegen, ja?
2: Ja, mache ich.
0: Und bei Radio Ostfriesland jetzt Musik von den Jackson 5. Hier ist Shake Your Body Down to the Ground.

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1: Halb zehn ist es jetzt genau, 9.30 Uhr.
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2: Mit Frau Radjansen, guten Tag. Ätzende Flüssigkeit, Hausbewohner verletzt. Eine ätzende Flüssigkeit in einem Wohnhaus in Hage hat einen Großeinsatz der Feuerwehr ausgelöst, darunter auch Kräfte des Gefahrgutzuges. Ein Hausbewohner wurde verletzt und in ein Krankenhaus gebracht. Den Angaben zufolge hatte sich die Flüssigkeit in den Boden gefressen und diesen zerstört. Nach ersten Erkenntnissen handelte es sich um konzentrierte Salzsäure. Sie wurde aufgenommen und das Haus belüftet. Die Straße vor dem Gebäude war längere Zeit vollgesperrt. Die Polizei ermittelt zu den Hintergründen. Weitere Meldungen aus Ostfriesland im Überblick. Wegen zahlreicher Straftaten vor Gericht. Ein 39-Jähriger muss sich von heute an vor dem Landgericht Aurich verantworten. Dem Mann wird vorgeworfen, von Oktober bis Dezember 2025 in Emden unter anderem Wohnungseinbrüche, Diebstähle, Sachbeschädigungen und eine Straßenverkehrsgefährdung begangen zu haben. Bei den Taten soll er vermindert schuldfähig gewesen sein. Bei dem Prozess geht es unter anderem darum, ob der 39-jährige Angeklagte in einem psychiatrischen Krankenhaus untergebracht wird. Ein Urteil wird Anfang Juli erwartet. Radfahrerin verletzt. Bei einem Unfall auf der Norddeicher Straße in Norden ist eine 17-Jährige leicht verletzt worden. Laut Polizei hatte ein Autofahrer geparkt und ohne auf den Verkehr zu achten die Fahrertür geöffnet. Die Tür traf die junge Fahrradfahrerin, welche daraufhin stürzte. Sie wurde vom Rettungsdienst behandelt. 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
1: In Walle liegen wir im Moment bei 14 Grad. Auf dem Thermometer 15 Grad haben wir in Emden-Herrentor und in Kampen und bis 18 Grad sind drin. Dazu ist der Tag wechselhaft. Wir kriegen Wolken und Regenschauer. Kurze Gewitter können nochmal aufziehen. Ein bisschen Sonne ist aber auch immer mal wieder mit dabei. Von allem gibt es ein bisschen. So auch morgen, da ändert sich zur Wochenmitte wenig. Auch der Mittwoch ist meistens wechselhaft bei Temperaturen um 17 Grad.
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1: Moin Autofahrer. In Emden wird geblitzt an der Straße zwischen beiden Bleichen und in Plaggenburg in der Ortsdurchfahrt. Da steht ein Blitzer in Fahrtrichtung Aurich in einer 50er-Zone. Sehen Sie mehr Blitzer oder Verkehrsbehinderungen, die wir noch nicht auf dem Zettel haben, sagen Sie eben Bescheid bitte. 04921 586 111. Das ist die Radio Ostfriesland Hotline. Ich wünsche eine gute Fahrt.

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Sting aus Ostfrieslands größter Musikarchiv Englishman in New York. Hier ist Radio Ostfriesland, 20 Minuten vor 10 haben wir es, 9.40 Uhr. Und wir schauen jetzt schon mal eben auf heute Abend voraus. Wer am Abend heute in Roderfehn unterwegs ist, sollte da ein paar Minuten mehr Zeit einplanen. Denn das Untenende, eine der Hauptverkehrsverbindungen des Ortes, wird wegen Wartungsarbeiten an Kanalschachtabdeckungen voll gesperrt. Betroffen ist der Abschnitt vom Kreisverkehr in Richtung Ost-Roderfehn bis zur Einmündung Langholter Straße. Eine Umleitung ist während der Sperrung ausgeschildert und führt über die erste Südwieke, die Papenburger Straße und die Langholter Straße. Für Radfahrer und Fußgänger gibt es gute Nachrichten. Sie können den Bereich weiterhin passieren. Für alle anderen gilt die Sperrung heute Abend und auch morgen Abend jeweils von 17.30 Uhr bis Mitternacht. Schon mal zum Vormerken, damit Sie da Bescheid wissen.

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2: Ich bin Babette Büchner. Erfurt ist die Großstadt mit den glücklichsten Menschen in Deutschland. Das zeigt der neue SKL-Glücksatlas. Die thüringische Landeshauptstadt löst Kassel an der Spitze des Städterankings ab. Erfurt punkte mit niedrigen Mieten und hoher Umweltqualität. Zudem sei die wirtschaftliche Lage im Vergleich sogar leicht überdurchschnittlich, heißt es. Auf Platz 2 und 3 folgen Augsburg und Düsseldorf. Schlusslicht ist Rostock. Nach dem Brand in einem Umspannwerk mit großflächigem Stromausfall in Reutlingen sind laut Netzbetreiber weitere Haushalte wieder mit Strom versorgt, allerdings nur provisorisch. Ermittler haben vor Ort einen möglichen Brandbeschleuniger gefunden.
3: Die Ermittlungen konzentrieren sich inzwischen auf den Verdacht der vorsätzlichen Brandlegung sowie der gezielten Störung öffentlicher Betriebe. Laut Landeskriminalamt gibt es allerdings bislang keine Hinweise auf Tatverdächtige noch auf ein Motiv. Auch mehr als 24 Stunden nach dem Brand sind noch nicht wieder alle betroffenen Haushalte am Netz. Zeitweise waren 40.000 Menschen von dem Stromausfall betroffen. Aus Stuttgart, Stefanie Jerkel.
2: Schnell eine WhatsApp verschicken oder auf der Autobahn mit dem Partner telefonieren. Das Smartphone während der Fahrt zu benutzen, ist laut ADAC zu einer gefährlichen Gewohnheit für einige Menschen geworden. Knapp 3% der Autofahrer nutzen demnach das Handy am Steuer.
4: Der ADAC fordert deshalb mehr Kontrollen und warnt, wir sind quasi blind unterwegs, wenn wir auch nur einige Sekunden aufs Display schauen. Und die Ausrede, ich kann Multitasking, zieht da nicht. Wir reagieren nämlich zu spät oder gar nicht, wenn wir abgelenkt sind, so die Experten. Das gilt natürlich auch für alle, die auf dem E-Scooter oder Rad unterwegs sind. Überraschend auch laut einer anderen Studie, vor allem Männer fummeln während der Fahrt am Handy rum. Claudia Wächter, Nachrichtenredaktion.
2: Das Trio der erwarteten Megabörsengänge von Tech-Unternehmen ist komplett. Auch der ChatGPT-Erfinder OpenAI hat nun eine Aktienplatzierung beantragt. Ähnlich wie beim Rivalen Anthropic bleiben Details des vertraulichen Antrags aber zunächst unter Verschluss. OpenAI betonte zudem, dass es bis zu dem Börsengang noch dauern könne. Elon Musks Weltraumfirma SpaceX dürfte dagegen schon am kommenden Freitag an der Börse starten.
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5: In Eversmeer liegen wir im Moment bei 15 Grad auf dem Thermometer. 15 Grad haben wir auch in Georgsheil und 14 Grad haben wir in Riepe. Dazu gibt es von allem ein bisschen heute. Wir kriegen viele Wolken, Regen, Gewitter können noch aufziehen, aber immer wieder auch ein bisschen Sonne zwischendurch. Jetzt hat es den ganzen Vormittag hier vor dem Radio Ostfriesland Studiofenster noch nicht geregnet. In Emden hoffen wir, dass das so bleibt. Bis 18 Grad sind dazu drin. Morgen ist es dann auch meistens wieder wechselhaft. Ganz ähnliches Wetter wie heute. Dazu gibt es dann Temperaturen bis maximal 17 Grad.
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5: Hallo Autofahrer, ein Blitzer steht in der Ortsdurchfahrt von Plagenburg Richtung Aurich in einer 50er-Zone und ein weiterer Blitzer steht in Emden an der Straße zwischen beiden Bleichen. Und sehen Sie auf Ihrem Weg noch weitere Blitzer oder Verkehrsbehinderungen, rufen Sie eben an, bitte 04921 586 111. Das ist die Radio Ostfriesland Hotline. Ich wünsche eine gute Fahrt.
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5: Wir schippern in die Frühstückspause hinein, gleich mit Musik von Creedence Clearwater Revival. Have you ever seen the rain? Und vorher noch Thelma Houston, Don't Leave Me This Way. Ich bin Captain Freelink, moin mit Nanne.
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Creedence Clearwater Revival. Have you ever seen the rain? 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Ganz genau 11:11 haben wir es. Sie hören uns in Leer auf der 103,9, in Emden auf der 87,7, dann in Aurich auf der 94,0 und auch über unseren Livestream auf radioostfriesland.de, über die kostenlose Radio Ostfriesland Handy-App, über DRB+, über Ihren Smart Speaker. Und bei uns hören Sie die schönsten Oldie-Hits zum Mitsingen. Das sind die schönen Hits der 60er, der 70er und der 80er. Jetzt George Michael und Careless Whisper.

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vor 10:30 haben wir es 10:21 Uhr. Gleich um 10:30 die nächsten Nachrichten aus der Radio Ostfriesland Nachrichtenredaktion mit Vollrad. Vorher noch zwei coole Songs aus Ostfrieslands größtem Musikarchiv. Zum einen gleich Dave Edmonds, I Hear You Knockin', und vorher Mr. Slowhand, Eric Clapton und I Shot the Sheriff.

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3: 10.30 Uhr haben wir es jetzt genau, 10:30.
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4: Mit Frau Radjansen, guten Tag. Ätzende Flüssigkeit, Hausbewohner verletzt. Eine ätzende Flüssigkeit in einem Wohnhaus in Hage hat einen Großeinsatz der Feuerwehr ausgelöst, darunter auch Kräfte des Gefahrgutzuges. Ein Hausbewohner wurde verletzt und in ein Krankenhaus gebracht. Den Angaben zufolge hatte sich die Flüssigkeit in den Boden gefressen und diesen zerstört. Nach ersten Erkenntnissen handelte es sich um konzentrierte Salzsäure. Sie wurde aufgenommen und das Haus belüftet. Die Straße vor dem Gebäude war längere Zeit vollgesperrt. Die Polizei ermittelt zu den Hintergründen. Weitere Meldungen aus Ostfriesland im Überblick. Wegen zahlreicher Straftaten vor Gericht. Ein 39-Jähriger muss sich von heute an vor dem Landgericht Aurich verantworten. Dem Mann wird vorgeworfen, von Oktober bis Dezember 2025 in Emden unter anderem Wohnungseinbrüche, Diebstähle, Sachbeschädigungen und eine Straßenverkehrsgefährdung begangen zu haben. Bei den Taten soll er vermindert schuldfähig gewesen sein. Bei dem Prozess geht es unter anderem darum, ob der 39-jährige Angeklagte in einem psychiatrischen Krankenhaus untergebracht wird. Ein Urteil wird Anfang Juli erwartet. Radfahrerin verletzt. Bei einem Unfall auf der Norddeicher Straße in Norden ist eine 17-Jährige leicht verletzt worden. Laut Polizei hatte ein Autofahrer geparkt und ohne auf den Verkehr zu achten die Fahrertür geöffnet. Die Tür traf die junge Fahrradfahrerin, welche daraufhin stürzte. Sie wurde vom Rettungsdienst behandelt. Neues aus Ostfriesland, da fahren Sie immer zuerst bei uns.
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3: Vor dem Radio Ostfriesland Studiofenster hier in Emden hat sich die Sonne jetzt so ein bisschen verzogen. Den ganzen Vormittag war sie schön und hat uns begleitet. Jetzt sieht es eher nach Regen aus und genauso wechselhaft geht es in ganz Ostfriesland durch den Tag. Es gibt mal Sonne, dann aber auch wieder Wolken und Regen. Kurze Gewitter können sogar mal dabei sein und das alles bei Top-Temperaturen um 18 Grad. Und wir sind der Top-Temperatur schon dicht auf den Fersen. Wir haben zum Beispiel in Großwolde und in Andorf 16 Grad und in Emden-Konstanzia schon 17 Grad. Morgen ändert sich wenig. Der Tag bleibt dann auch am Mittwoch wechselhaft mit höchsten Temperaturen bei 17 Grad.
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3: Moin, Autofahrer in Emden wird geblitzt an der Straße zwischen beiden Bleichen und auch in Plaggenburg in der Ortsdurchfahrt in Richtung Aurich in einer 50er-Zone. Und sehen Sie weitere Blitzer oder auch Verkehrsbehinderungen, rufen Sie eben an und sagen Sie Bescheid bitte. 04921 586 111. Ganz einfach zu merken, 04921 586 111. Ich wünsche Ihnen eine gute Fahrt gleich mit Petula Clark und Downtown. Vorher noch mit U2 und The Sweetest Things.

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Summer in the City. 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Wir spielen die schönsten Oldie-Hits zum Mitsingen. Das sind die schönen Hits der 60er, der 70er und der 80er. Gleich zum Beispiel einen coolen Song aus den 80ern von Gazebo, Lunatic. Davor noch Bonnie M. und Gotta Go Home. Und davor noch ein cooler Song von Tommy James und den Shondells. Hier ist Hanky Panky.

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2: Ich bin David Büchner. Innenminister Alexander Dobrindt und BKA-Chef Holger Münch haben heute die Statistik zur politisch motivierter Kriminalität vorgestellt. Mit fast 86.000 Fällen haben die politisch motivierten Straftaten dabei im vergangenen Jahr einen neuen Höchststand erreicht. Politisch motivierte Gewaltdelikte gab es mehr als 4.100. Die meisten werden dabei weiter von rechtsextremen Tätern verübt. Die linke Szene mobilisiere aber deutlich, so Dobrindt, meist im Zusammenhang mit Demonstrationen gegen den politischen Gegner. Erfurt ist die Großstadt mit den glücklichsten Menschen in Deutschland. Das zeigt der neue SKL-Glücksatlas.
3: Mit 7,74 Punkten auf dem Glücksindex führt Erfurt das Ranking der 40 größten deutschen Städte an, gefolgt von Augsburg und Düsseldorf. Günstige Mieten, hohe Umweltqualität und eine leicht überdurchschnittliche wirtschaftliche Lage. Der Spitzenreiter vereine die Vorzüge ostdeutscher Großstädte ohne starke strukturelle Schwächen, heißt es. Während Erfurt von Platz 6 auf 1 gestürmt ist, bleibt Rostock trotz guter Werte bei Kriminalität und Infrastruktur mit großem Abstand Schlusslicht nach Frankfurt am Main und Wiesbaden. Aus Berlin, Julian Degler.
2: In Deutschland haben sich im vergangenen Jahr so viele Bäckermeister wie noch nie selbstständig gemacht. Nach Angaben des Zentralverbands des Deutschen Bäckerhandwerks gab es 448 Neugründungen. Trotzdem sinkt die Zahl der Bäckereibetriebe.
4: Nachts aufstehen und backen, was das Zeug hält, damit Brot, Brötchen und Kuchen fertig sind, wenn der Laden aufmacht. Trotz allem machen die meisten Bäckerinnen und Bäcker ihren Job gern. Viele kleinere Betriebe arbeiten aber wohl am Limit und kämpfen täglich mit gestiegenen Kosten und wachsender Bürokratie, sagt der Verbandschef. Er fordert von der Regierung mehr Unterstützung und dass die Beschränkung der Sonntagsarbeit aufgehoben wird. An Sonn- und Feiertagen dürfen Bäckereien nur maximal 3 Stunden Backwaren herstellen und liefern. Laut Verband ist das kaum zu schaffen. Müller, Nachrichtenredaktion.
2: Die deutsche Wirtschaft hat ihre Ausfuhren auch im April trotz des Iran-Kriegs leicht gesteigert. Im Vergleich zum März gab es ein Plus von 0,9%, teilte das Statistische Bundesamt auf Basis vorläufiger Ergebnisse mit. Im Vergleich zum Vorjahresmonat betrug der Zuwachs sogar 3,6%. Die USA waren dabei wieder wichtigster Außenhandelsmarkt für Deutschland.
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5: Ob Nördenei, habe ich abstand 15 Grad, in Strockholz 16 und auch in Flassmeer 16 Grad. Der Tau ist seit einem wesselhaften Dach in Ostfriesland mit einem Bild Wolken. Kann immer mal wer Regen auf Gewitters geben. Der Tau gibt es aber auch in Lupf vor den Lauberdach. Hier und dort noch ein bisschen Sonnenschein und wir verwachten mit Tau 18 Grad. Mörn geht der Mittelweg dann genauso wesselhaft wieder. Da gibt es halt keine Veränderung mit wer, man die Temperaturen. Der liegen ein bisschen ohne der von Dauch. Mörn verwacht wieder noch mit 17 Grad.
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5: Moin Autofahrer, in der Ortsdurchfahrt von Plaggenburg steht ein Blitzer in Richtung Aurich, 50 erlaubt. Und ein weiterer Blitzer steht in Emden an der Straße zwischen beiden Bleichen. Und sehen Sie auf Ihrem Weg noch weitere Blitzer oder auch Verkehrsbehinderungen, sagen Sie eben Bescheid, bitte 04921 586 111. Das ist die Radio Ostfriesland Hotline. Ich wünsche Ihnen gute Fahrt.
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5: Und da werden wir eben sehen, dass wir so langsam Mittagspause kriegen. Die machen uns auf der Wächterhände nur mit Musik von Sister Sledge, Lost in Music und dafür noch Musik von Susan Vega. Ich bin Captain Frieling, moin miteinander.
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0: Mexican Girl mit Smokey, wie Radio aus Friesland. 6 Minuten vor 12 ist der Clock. Und vielleicht sind sie von auch mit Auto unterwegs, West. Bibi Radio aus Rechland, da und ja Elke Dach, so ein bisschen was für uns Moi Plaudit Sprock mit uns Lütje Sprockkurs. Und da geht es von auch um das Auto fahren, und wo sie am besten Plaudit doch über Proten hören, wie in uns nächste Lektion. Proten sie mal Moi immer mit.
1: 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Heute
2: die Autofahrt. Von da auch der Autofahrt. Haben wir noch genug Benzin im Tank oder müssen wir noch zur Tankstelle?
1: Und nu oblatt.
2: Haben wir noch genug Sprit im Tank, auf mon wir noch nach Tankstee? Ich hoffe, dass wir pünktlich ankommen.
1: Und nu oblatt.
2: Hoffentlich kommen wir ob Tiet an. Langsam, da vorne müssen wir gleich links abbiegen.
1: Und nu oblatt.
2: Nu man eben sinnig, da vorne mutten wir fort links oft rein. Könntest du das Radio etwas lauter stellen? Das Lied gefällt mir.
1: Und nu oblatt.
2: Kunst du wohl den Bubblecast ein bisschen Fälle stellen? Der Musik gefällt mir. Du könntest die Heizung ein bisschen mehr aufdrehen. Es ist ziemlich kühl im Auto.
1: Und nu oblatt.
2: Du könntest wohl eben der Heizung ein bisschen mehr obdrehen, da das Leib kalt hier im Auto. Nur noch 20 Kilometer, dann sind wir angekommen.
1: Und nu oblatt.
2: Bloß noch 20 Kilometer, dann sind wir all da. Und jetzt noch der Spruch des Tages.
3: Nur noch der Sprück von der Dach.
2: Außen hui, innen pfui.
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0: Plastik wird raus, bla pour moi bei Radio Ostfriesland und nur erst genau halb zwei.
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2: Mit Vollrad Janssen, guten Tag. Ätzende Flüssigkeit, Hausbewohner verletzt. Eine ätzende Flüssigkeit in einem Wohnhaus in Hage hat einen Großeinsatz der Feuerwehr ausgelöst, darunter auch Kräfte des Gefahrgutzuges. Ein Hausbewohner wurde verletzt und in ein Krankenhaus gebracht. Den Angaben zufolge hatte sich die Flüssigkeit in den Boden gefressen und diesen zerstört. Nach ersten Erkenntnissen handelte es sich um konzentrierte Salzsäure. Sie wurde aufgenommen und das Haus belüftet. Die Straße vor dem Gebäude war längere Zeit vollgesperrt. Die Polizei ermittelt zu den Hintergründen. Weitere Meldungen aus Ostfriesland im Überblick. Wegen zahlreicher Straftaten vor Gericht. Ein 39-Jähriger muss sich von heute an vor dem Landgericht Aurich verantworten. Dem Mann wird vorgeworfen, von Oktober bis Dezember 2025 in Emden unter anderem Wohnungseinbrüche, Diebstähle, Sachbeschädigungen und eine Straßenverkehrsgefährdung begangen zu haben. Bei den Taten soll er vermindert schuldfähig gewesen sein. Bei dem Prozess geht es unter anderem darum, ob der 39-Jährige Angeklagte in einem psychiatrischen Krankenhaus untergebracht wird. Ein Urteil wird Anfang Juli erwartet. Radfahrerin verletzt. Bei einem Unfall auf der Norddeicher Straße in Norden ist eine 17-Jährige leicht verletzt worden. Laut Polizei hatte ein Autofahrer geparkt und ohne auf den Verkehr zu achten die Fahrertür geöffnet. Die Tür traf die junge Fahrradfahrerin, welche daraufhin stürzte. Sie wurde vom Rettungsdienst behandelt. 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
0: 15 Grad, heavy Obstand, ob Nördenei, in Wiesmoor, Sestein und auch in Grotwald, Sestein. Mit Tau 18 Grad für Wachwied, der Tau ist der Dach lebt wechselhaft in Ostfriesland. Das Wehr kann sich nicht so richtig entscheiden, weil das nur will. Gibt das Wolken und Regen und Gewitter auf irgendwelche Sündenschienen, alles belebt wie von da auch. Mörn ist das nicht viel anders, das Wehr verandert sich doch nicht groß, das bleibt wieder wechselhaft, wie Temperaturen um 17 Grad.
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0: Moin Autofahrer, in Emden steht ein Blitzer zwischen beiden Bleichen und dann in Plagenburg in der Ortsdurchfahrt Richtung Aurich. Und sehen Sie auf Ihrem Weg noch weitere Blitzer oder Verkehrsbehinderungen? Sagen Sie eben Bescheid bitte. 04921 586 111. Das ist die Radio Ostfriesland Hotline. Ich wünsche einen Gaude fort.

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1: Ich bin David Büchner. Die Polizei hat im vergangenen Jahr bundesweit über 85.000 Straftaten mit politischem Hintergrund gezählt. Das ist ein neuer Höchststand und knapp 2% mehr als 2024. Einen leichten Anstieg gab es auch bei der Zahl der politisch motivierten Gewalttaten. Hier gab es fast 4.200 Fälle. Bei den meisten geht die Polizei dabei von einem rechten Motiv aus. Die linksmotivierten Gewalttaten stiegen aber stark an. Deutschland liefert wieder mehr Strom ins Ausland, als es importiert. Erstmals seit Ende 2023 gibt es einen Überschuss. Im ersten Quartal sanken die Stromimporte um 15,5%, während die Exporte ins Ausland um gut 20% stiegen.
2: Vor allem die Produktion aus erneuerbaren Energien wie Wind und Solar hat stark zugelegt. Die machen inzwischen rund die Hälfte am Strommix Made in Germany aus. Zu den wichtigsten Importeuren des hier erzeugten Stroms gehören Österreich, aber auch Dänemark und Norwegen. Der Stromaustausch im europäischen Verbundsystem ist wichtig, um Engpässe und Überproduktion auszugleichen. Und er macht Europa unabhängiger von Preisschwankungen auf dem Weltmarkt. Katrin Müller, Nachrichtenredaktion.
1: Nach dem Brand in einem Umspannwerk mit großflächigem Stromausfall in Reutlingen sind laut Netzbetreiber weitere Haushalte wieder mit Strom versorgt. Die Ermittler hatten einen möglichen Brandbeschleuniger entdeckt.
3: Die Ermittlungen konzentrieren sich inzwischen auf den Verdacht der vorsätzlichen Brandlegung sowie der gezielten Störung öffentlicher Betriebe. Laut Landeskriminalamt gibt es allerdings bislang keine Hinweise auf Tatverdächtige noch auf ein Motiv. Auch mehr als 24 Stunden nach dem Brand sind noch nicht wieder alle betroffenen Haushalte am Netz. Zeitweise waren 40.000 Menschen von dem Stromausfall betroffen. Wann wieder alle Haushalte Strom haben werden, dazu äußerte sich der Netzbetreiber zunächst nicht. Aus Stuttgart, Stefanie Jerkel.
1: Erfurt ist die Großstadt mit den glücklichsten Menschen in Deutschland. Das zeigt der neue SKL-Glücksatlas. Die thüringische Landeshauptstadt löst Kassel an der Spitze des Städterankings ab. Erfurt punkte mit niedrigen Mieten und hoher Umweltqualität. Zudem sei die wirtschaftliche Lage im Vergleich sogar leicht überdurchschnittlich, heißt es. Auf Platz 2 und 3 folgen Augsburg und Düsseldorf. Schlusslicht ist Rostock.
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1: Das Wetter, die aktuelle Vorhersage des Deutschen Wetterdienstes. Die Sonne bekommt heute kaum eine Chance. Es ziehen viele dichte Wolkenfelder durch und es kann vor allem im Norden immer wieder Regen- und Gewitterschauer geben. Im Süden regnet es zum Teil auch länger. Das Thermometer klettert dabei nur auf 15 bis 22 Grad höchstens. Genauso wechselhaft mit Schauern und Gewittern geht es dann auch morgen weiter bei ähnlichen Temperaturen.
0: Das waren die Nachrichten.

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1: Mit Frau Radjansen, guten Tag. Ätzende Flüssigkeit, Hausbewohner verletzt. Eine ätzende Flüssigkeit in einem Wohnhaus in Hage hat einen Großeinsatz der Feuerwehr ausgelöst, darunter auch Kräfte des Gefahrgutzuges. Ein Hausbewohner wurde verletzt und in ein Krankenhaus gebracht. Den Angaben zufolge hatte sich die Flüssigkeit in den Boden gefressen und diesen zerstört. Nach ersten Erkenntnissen handelte es sich um konzentrierte Salzsäure. Sie wurde aufgenommen und das Haus belüftet. Die Straße vor dem Gebäude war längere Zeit vollgesperrt. Die Polizei ermittelt zu den Hintergründen. Weitere Meldungen aus Ostfriesland im Überblick. Wegen zahlreicher Straftaten vor Gericht. Ein 39-Jähriger muss sich von heute an vor dem Landgericht Aurich verantworten. Dem Mann wird vorgeworfen, von Oktober bis Dezember 2025 in Emden unter anderem Wohnungseinbrüche, Diebstähle, Sachbeschädigungen und eine Straßenverkehrsgefährdung begangen zu haben. Bei den Taten soll er vermindert schuldfähig gewesen sein. Bei dem Prozess geht es unter anderem darum, ob der 39-jährige Angeklagte in einem psychiatrischen Krankenhaus untergebracht wird. Ein Urteil wird Anfang Juli erwartet. Radfahrerin verletzt. Bei einem Unfall auf der Norddeicher Straße in Norden ist eine 17-Jährige leicht verletzt worden. Laut Polizei hatte ein Autofahrer geparkt und ohne auf den Verkehr zu achten die Fahrertür geöffnet. Die Tür traf die junge Fahrradfahrerin, welche daraufhin stürzte. Sie wurde vom Rettungsdienst behandelt. 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
1: Ich bin David Büchner. Innenminister Alexander Dobrindt und BKA-Chef Holger Münch haben heute Vormittag die neue Statistik zu politisch motivierter Kriminalität vorgestellt. Mit fast 86.000 Fällen haben die politisch motivierten Straftaten dabei im vergangenen Jahr einen neuen Höchststand erreicht. Politisch motivierte Gewaltdelikte gab es mehr als 4.100. Die linke Szene mobilisiere dabei deutlich, so Dobrindt.
2: Die linke Szene unterstreicht mit einem Steigen von 42% der Gewalttaten die deutlich wachsende Bedrohung.
1: Insgesamt gab es aber weiterhin deutlich mehr rechtsextreme Taten. Im Juli steigen die Bezüge der mehr als 21 Millionen Rentner noch einmal deutlich. Vor Beratungen mit den Spitzen der Koalition und der Gewerkschaften dringen Deutschlands Arbeitgeber nun darauf, das Tempo herauszunehmen. Arbeitgeberpräsident Rainer Dulger sagte der deutschen Presseagentur, es sei den Beitragszahlern nicht zu vermitteln, dass die Renten in diesem und im kommenden Jahr mit jeweils über 4% deutlich stärker steigen sollen als Löhne und Preise. Sophia und Noah sind weiterhin die beliebtesten Babynamen. Das zeigt eine Auswertung der Gesellschaft für deutsche Sprache für das Jahr 2025. Ein anderer Name ist dagegen erst im vergangenen Jahr weit nach oben geklettert auf der Hitliste.
3: Theo macht einen richtigen Sprung nach vorn, aber auch Emil klettert im Ranking. Doch unterm Strich kleben auf den Kita-Garderoben bei uns wohl doch eher die bekannten Namen. Bei den Mädels sind das neben Sophia, Mia, Lina und Ella, bei den Jungs klar, Noah, aber auch Matteo und Leo ist im Kommen. Das hat aber wohl nichts mit dem aktuellen Papst zu tun. Kurze, prägnante Namen, sagen die Forscher, die sind im Trend. Claudia Wächter, Nachrichtenredaktion.
1: Und zum Sport. Die Spannungen rund um das iranische Team bei der Fußball-WM halten an. Der iranische Fußballverband beklagt, dass den Fans aus dem Land das Ticketkontingent für Spiele in den USA entzogen worden sei. Er wirft dem WM-Mitgastgeber vor, die Anwesenheit iranischer Fans auf diesem Weg verhindern zu wollen. Viele Anhänger hätten bereits ihre Reise zur WM geplant und müssten diese nun absagen.
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1: Das Wetter, die aktuelle Vorhersage des Deutschen Wetterdienstes. 15 bis 22 Grad werden es heute noch maximal. Dazu gibt es im Norden Regen- und Gewitterschauer. Auch vom Süden bis in die östliche Mitte ziehen dichte Wolkenfelder durch. Im Süden kann es gebietsweise länger regnen. Dazwischen lockert die Wolkendecke gelegentlich auf. Genauso wechselhaft mit Schauern und Gewittern geht es auch morgen weiter bei ähnlichen Temperaturen.
0: Das waren die Nachrichten.

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1: Mit Volkert Janssen, guten Tag. Mit Auto kollidiert, Motorradfahrer lebensgefährlich verletzt. In Jübberde hat sich ein schwerer Unfall ereignet. Nach Angaben der Polizei war eine Autofahrerin auf der Jübberder Straße in Richtung Remels unterwegs und wollte nach links in eine Seitenstraße abbiegen, als ein Motorradfahrer zum Überholen ansetzte. Der 22-Jährige prallte gegen das Auto und wurde lebensgefährlich verletzt. Er wurde mit einem Rettungswagen in ein Krankenhaus gebracht. Ein ebenfalls alarmierter Rettungshubschrauber konnte die Unfallstelle ohne Patient wieder verlassen. In dem Auto wurden drei Kinder leicht verletzt, die Fahrerin blieb unverletzt. Die Straße war für rund 2 Stunden voll gesperrt. Weitere Meldungen aus Ostfriesland im Überblick. Erneute Durchsuchungen nach Leichenfund. Nach einem Leichenfund im April in Holtgast laufen dort erneut Durchsuchungen. Laut Polizei steht die Aktion im Zusammenhang mit den Ermittlungen in diesem Fall. Wonach genau gesucht wird, sagte die Polizei nicht. Vor gut 2 Monaten hatten Beamte nach tagelanger Suche auf einem Grundstück die vergrabene Leiche eines vermissten 59 Jahre alten Mannes entdeckt. Laut Obduktion starb er durch massive Gewalteinwirkung. Ein 30-Jähriger sitzt wegen Mordverdachts in Untersuchungshaft. Autobahntunnel wegen Wartungsarbeiten gesperrt. Von heute bis Freitag wird der Ems-Tunnel in der Nacht voll gesperrt. Grund sind routinemäßige Wartungsarbeiten, so die Autobahn GmbH. Es werden die technischen Geräte, Systeme und Tunnelröhren überprüft. Die Sperrungen beginnen jeweils um 20 Uhr und dauern bis 6 Uhr am nächsten Morgen. Eine Umleitung ist ausgeschildert. 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
1: Ich bin Dirk Zeitler. Die politisch motivierte Kriminalität hat im vergangenen Jahr einen neuen Höchststand erreicht. Die Polizei zählte bundesweit mehr als 85.000 Straftaten mit politischem Hintergrund, knapp 2% mehr als 2024.
2: Einen leichten Anstieg gibt es insgesamt bei den politisch motivierten Gewalttaten, von denen der größte Teil auf das Konto von Tätern aus dem rechten Spektrum geht. Aber auch linksmotivierte Kriminalität nimmt stark zu. Innenminister Dobrindt führt das unter anderem auf mehr Gewalt gegen Polizistinnen und Polizisten zurück. Laut BKA-Präsident Münch spitzt sich die gesellschaftliche Stimmung zu, das Fundament der Demokratie wird angegriffen. Wesentliche Treiber sind aus seiner Sicht soziale Medien, über die Hasshetze und Propaganda verbreitet werden. David Riemer, Nachrichtenredaktion.
1: Europas Drogenbanden setzen zunehmend Jugendliche für den Handel mit Rauschgift, aber auch für Gewalttaten ein. Junge Menschen, vor allem aus sozial benachteiligten Vierteln, würden von der Mafia sogar als Auftragskiller angeworben, heißt es im Jahresbericht der EU-Drogenagentur. Kriminelle Hintermänner stellten Planung, Waffen, Geld und Transport bereit. Nach der Obduktion und dem Transport von Teilen des als Timmy bekannten Buckelwals auf das Festland werden die Überreste des Tiers in einer dänischen Fabrik verwertet. Das bestätigte die Firma Daka Dänemark, die sich des Kadavers annimmt. Einige Knochen des Wals kommen aber wohl auch ins Museum.
3: Tonnenweise Walteile sind in Containern in der Fabrik im dänischen Randers angekommen. Da wird jetzt erst einmal genau sortiert, was man wozu noch gebrauchen kann. Das Wasser wird in den Fjord geleitet. Aus dem Fett wird Biodiesel. Knochen, Haut und Sehnen landen als Biomasse in einer Zementfabrik. Ein bisschen was soll die Öffentlichkeit aber auch von dem Buckelwal haben. Im Naturhistorischen Museum in Kopenhagen könnten künftig Walknochen zu sehen sein. Aus Skandinavien Julia Weschenbach.
1: Sophia und Noah sind in Deutschland weiter die beliebtesten Vornamen für Babys. Das zeigt eine Auswertung der Gesellschaft für deutsche Sprache für das Jahr 2025. Auch die beiden Jahre davor hatten Sophia und Noah schon vorne gelegen. Bei den Mädchen haben es außerdem Mia, Lina, Ella und Hanna in die Top 5 geschafft. Bei den Jungs folgt auf Noah der Vorname Matteo in verschiedenen Schreibvarianten, dann Theo, Leo und Emil.
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1: Zum Wetter, die aktuelle Vorhersage des Deutschen Wetterdienstes. 15 bis 22 Grad werden es heute noch maximal. Dazu gibt es im Norden Regen und Gewitterschauer. Auch vom Süden bis in die östliche Mitte ziehen dichte Wolkenfelder durch. Im Süden kann es gebietsweise länger regnen. Dazwischen lockert die Wolkendecke gelegentlich auf. Genauso wechselhaft mit Schauern und Gewittern geht es auch morgen weiter. Bei ähnlichen Temperaturen wie heute.
0: Das waren die Nachrichten.

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1: Mit Volkrad Janssen, guten Tag. Mit Auto kollidiert, Motorradfahrer lebensgefährlich verletzt. In Jüberde hat sich ein schwerer Unfall ereignet. Nach Angaben der Polizei war eine Autofahrerin auf der Jüberder Straße in Richtung Remels unterwegs und wollte nach links in eine Seitenstraße abbiegen, als ein Motorradfahrer zum Überholen ansetzte. Der 22-Jährige prallte gegen das Auto und wurde lebensgefährlich verletzt. Er wurde mit einem Rettungswagen in ein Krankenhaus gebracht. Ein ebenfalls alarmierter Rettungshubschrauber konnte die Unfallstelle ohne Patient wieder verlassen. In dem Auto wurden drei Kinder leicht verletzt, die Fahrerin blieb unverletzt. Die Straße war für rund 2 Stunden voll gesperrt. Weitere Meldungen aus Ostfriesland im Überblick. Erneute Durchsuchungen nach Leichenfund. Nach einem Leichenfund im April in Holtgast laufen dort erneut Durchsuchungen. Laut Polizei steht die Aktion im Zusammenhang mit den Ermittlungen in diesem Fall. Wonach genau gesucht wird, sagte die Polizei nicht. Vor gut 2 Monaten hatten Beamte nach tagelanger Suche auf einem Grundstück die vergrabene Leiche eines vermissten 59 Jahre alten Mannes entdeckt. Laut Obduktion starb er durch massive Gewalteinwirkung. Ein 30-Jähriger sitzt wegen Mordverdachts in Untersuchungshaft. Autobahntunnel wegen Wartungsarbeiten gesperrt. Von heute bis Freitag wird der Ems-Tunnel in der Nacht voll gesperrt. Grund sind routinemäßige Wartungsarbeiten, so die Autobahn GmbH. Es werden die technischen Geräte, Systeme und Tunnelröhren überprüft. Die Sperrungen beginnen jeweils um 20 Uhr und dauern bis 6 Uhr am nächsten Morgen. Eine Umleitung ist ausgeschildert. 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
1: Und die Zeit 15 Uhr.
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2: Ich bin Dirk Zeitler. Die politisch motivierte Kriminalität hat im vergangenen Jahr einen neuen Höchststand erreicht. Die Polizei zählte bundesweit mehr als 85.000 Straftaten mit politischem Hintergrund, knapp 2% mehr als 2024.
3: Einen leichten Anstieg gibt es insgesamt bei den politisch motivierten Gewalttaten, von denen der größte Teil auf das Konto von Tätern aus dem rechten Spektrum geht. Aber auch linksmotivierte Kriminalität nimmt stark zu. Innenminister Dobrindt führt das unter anderem auf mehr Gewalt gegen Polizistinnen und Polizisten zurück. Laut BKA-Präsident Münch spitzt sich die gesellschaftliche Stimmung zu, das Fundament der Demokratie wird angegriffen. Wesentliche Treiber sind aus seiner Sicht soziale Medien, über die Hasshetze und Propaganda verbreitet werden. David Riemer, Nachrichtenredaktion.
2: Europas Drogenbanden setzen zunehmend Jugendliche für den Handel mit Rauschgift, aber auch für Gewalttaten ein. Junge Menschen, vor allem aus sozial benachteiligten Vierteln, würden von der Mafia sogar als Auftragskiller angeworben, heißt es im Jahresbericht der EU-Drogenagentur. Kriminelle Hintermänner stellten Planung, Waffen, Geld und Transport bereit. Nach der Obduktion und dem Transport von Teilen des als Timmy bekannten Buckelwals auf das Festland werden die Überreste des Tiers in einer dänischen Fabrik verwertet. Das bestätigte die Firma Daka Dänemark, die sich des Kadavers annimmt. Einige Knochen des Wals kommen aber wohl auch ins Museum.
4: Tonnenweise Walteile sind in Containern in der Fabrik im dänischen Randers angekommen. Da wird jetzt erst einmal genau sortiert, was man wozu noch gebrauchen kann. Das Wasser wird in den Fjord geleitet. Aus dem Fett wird Biodiesel. Knochen, Haut und Sehnen landen als Biomasse in einer Zementfabrik. Ein bisschen was soll die Öffentlichkeit aber auch von dem Buckelwal haben. Im Naturhistorischen Museum in Kopenhagen könnten künftig Walknochen zu sehen sein. Aus Skandinavien Julia Weschenbach.
2: Sophia und Noah sind in Deutschland weiter die beliebtesten Vornamen für Babys. Das zeigt eine Auswertung der Gesellschaft für deutsche Sprache für das Jahr 2025. Auch die beiden Jahre davor hatten Sophia und Noah schon vorne gelegen. Bei den Mädchen haben es außerdem Mia, Lina, Ella und Hanna in die Top 5 geschafft. Bei den Jungs folgt auf Noah der Vorname Matteo in verschiedenen Schreibvarianten, dann Theo, Leo und Emil.
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1: Ja, viele Wolken über Ostfriesland und den Inseln. Immer mal wieder müssen wir auch mit einer Regenschauer rechnen. Die Maxi-Werte, die liegen heute bei 17 Grad. Auf den Inseln, da messen wir nur 14 Grad. Und dann sind wir schon dabei. Auf Jüst, da messen wir gerade 14 Grad. In Westoberledingen, da messen wir 17 Grad. Und 17 Grad ebenfalls in Karolinsiel. Ansonsten morgen ähnlich wie heute bei Maxi-Werten zwischen 14 Grad auf den Inseln und 17 Grad hier zwischen Emden und Rauderfehn. Ich würde sagen, ja, die Schaffung. Die hat uns voll im Griff.
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1: Ja, eine Meldung. Aufgrund eines Unfalls ist die A31 ab der Anschlussstelle Wehna in Richtung Leer voll gesperrt und ortskundige Autofahrer, die werden gebeten, diesen Bereich bitte weiträumig zu umfahren. Ansonsten gibt es mobile Blitzer, die uns zurzeit nicht gemeldet sind. Und wenn Sie wissen, wo welche stehen, dann rufen Sie mich kurz an. Hier, ich sitze bei Radio Ostfriesland im Studio in Aurich und hier ist die Radio Ostfriesland Blitzer-Hotline. Das ist die 04921 586111. Ich wünsche Ihnen unterwegs allen eine gute und vor allen Dingen wünsche ich Ihnen eine sichere Fahrt mit Radio Ostfriesland.
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1: In dieser restlichen Woche, heute, morgen und übermorgen mit mir. Ich bin Tommy Bollmann und ich wünsche Ihnen einen schönen Start mit Radio Ostfriesland, mit uns allen hier in Richtung Nachmittag und Feierabend.
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1: Und prima Oldies haben wir natürlich auch im Paket. So muss das sein. Hier beispielsweise Musik aus den 60ern. Oh, da werden Erinnerungen wach. Das ist die Spencer Davis Group. Und mit einem Titel für Sportliche. Keep

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2: die Autofahrt. 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
2: 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Ich hoffe, dass wir pünktlich ankommen.
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2: 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Langsam, da vorne müssen wir gleich links abbiegen.
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2: 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Könntest du das Radio etwas lauter stellen? Das Lied gefällt mir.
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3: Kunst du wohl den Bubblecast ein bisschen Fälle stellen? Der Musik gefällt mir.
2: Du könntest die Heizung ein bisschen mehr aufdrehen. Es ist ziemlich kühl im Auto.
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3: Du kannst wohl eben der Heizung ein bisschen mehr obdrehen, da das lebt kalt hier im Auto.
2: Nur noch 20 Kilometer, dann sind wir angekommen.
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3: Bloß noch 20 Kilometer, dann sind wir all da.
2: Und jetzt noch der Spruch des Tages.
3: Nur noch der Sprück von der Dach.
2: Außen hui, innen pfui.
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3: In dem moisten Appels sitzt Fauke der Wurm.
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Schöner Titel von den Temptations und My Girl. Und das Ganze um 20 Minuten nach drei. Radio aus Friesland, das ist er, ihr Nachmittag. Und Bundespräsident Frank-Walter Steinmeier ist heute zu einem dreitägigen Staatsbesuch in den Niederlanden eingetroffen. In Amsterdam wurde er heute Vormittag von König Willem-Alexander und Königin Maxima offiziell empfangen. Morgen geht's für den Bundespräsidenten unter anderem nach Rotterdam. Und der Besuch endet dann am Donnerstag. Dann reist Steinmeier unter anderem zum NATO-Hauptquartier in Brunsum. Besonders bemerkenswert an seinem Besuch ist, es ist der erste Staatsbesuch eines deutschen Bundespräsidenten in den Niederlanden seit 19 Jahren. Und damit setzen beide Länder ja ein ganz deutliches Zeichen für ihre enge Partnerschaft. Naja, aber gerade wir hier in Ostfriesland wissen natürlich, wie wichtig eine gute Nachbarschaft über die Grenze hinweg ist. Schließlich verbinden uns mit den Niederlanden nicht nur gemeinsame Wirtschaftsinteressen, sondern auch ganz viele persönliche Kontakte und natürlich auch dann Freundschaften, die entstanden sind. 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Und das ist Musik von Roxy Music. Jealous Sky. Ich bin Tommy Bollmann und wir haben Dienstag. Ja, wir haben heute den 9.6. und ich begleite Sie gerne bis 18 Uhr durch den Nachmittag.

0: Das ist Musik von Sascha und I Feel Lonely. Hier ist Radio Ostfriesland. Der Dienstagnachmittag. Sie sind nicht alleine und Sie sind auch nicht einsam. 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Und jetzt die Zeit 15.30 Uhr.
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2: Mit Volrad Janssen, guten Tag. Mit Auto kollidiert, Motorradfahrer lebensgefährlich verletzt. In Jüberde hat sich ein schwerer Unfall ereignet. Nach Angaben der Polizei war eine Autofahrerin auf der Jüberder Straße in Richtung Remels unterwegs und wollte nach links in eine Seitenstraße abbiegen, als ein Motorradfahrer zum Überholen ansetzte. Der 22-Jährige prallte gegen das Auto und wurde lebensgefährlich verletzt. Er wurde mit einem Rettungswagen in ein Krankenhaus gebracht. Ein ebenfalls alarmierter Rettungshubschrauber konnte die Unfallstelle ohne Patient wieder verlassen. In dem Auto wurden drei Kinder leicht verletzt, die Fahrerin blieb unverletzt. Die Straße war für rund 2 Stunden voll gesperrt. Weitere Meldungen aus Ostfriesland im Überblick. Erneute Durchsuchungen nach Leichenfund. Nach einem Leichenfund im April in Holtgast laufen dort erneut Durchsuchungen. Laut Polizei steht die Aktion im Zusammenhang mit den Ermittlungen in diesem Fall. Wonach genau gesucht wird, sagte die Polizei nicht. Vor gut 2 Monaten hatten Beamte nach tagelanger Suche auf einem Grundstück die vergrabene Leiche eines vermissten 59 Jahre alten Mannes entdeckt. Laut Obduktion starb er durch massive Gewalteinwirkung. Ein 30-Jähriger sitzt wegen Mordverdachts in Untersuchungshaft. Autobahntunnel wegen Wartungsarbeiten gesperrt. Von heute bis Freitag wird der Ems-Tunnel in der Nacht voll gesperrt. Grund sind routinemäßige Wartungsarbeiten, so die Autobahn GmbH. Es werden die technischen Geräte, Systeme und Tunnelröhren überprüft. Die Sperrungen beginnen jeweils um 20 Uhr und dauern bis 6 Uhr am nächsten Morgen. Eine Umleitung ist ausgeschildert. 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
0: Naja, doof, aber nichts zu ändern. Viele Wolken über Ostfriesland und den Inseln. Immer mal wieder müssen wir mit einer Regenschauer rechnen. Die Maxi-Werte, die liegen heute bei 17 Grad. Auf den Inseln, da messen wir heute nur 14 Grad. Naja, ich würde sagen, die Schafskälte hat uns im Griff. Ich habe mich mit einem Landwirt hier unterhalten. Der sagt, naja, mal genau, den Takt der Schafskälte kann man nicht mehr beziffern. Aber es ist jetzt genau so die Zeit drumherum. Und deswegen wahrscheinlich auch diese, naja, recht mageren Temperaturen. In Ludwigsdorf bei uns, da messen wir 17 Grad, in Logabirum ebenfalls und in Papenburg, da messen wir 16 Grad. Morgen ähnlich wie heute, bei Maxi-Werten zwischen 14 Grad auf den Inseln und 17 Grad zwischen Emden und Rauderfehn.
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0: Aufgrund eines Unfalls ist die A31 ab der Anschlussstelle Wehner in Richtung Leer zurzeit voll gesperrt und Sie sind ortskundig als Autofahrer, dann werden Sie gebeten, diesen Bereich weiträumig zu umfahren. Mobile Blitzer, die sind uns zurzeit nicht gemeldet und wenn Sie wissen, wo geblitzt wird, dann rufen Sie mich doch an, hier im Radio Ostfriesland Studio. Hier ist die Blitzer-Hotline, die 04921 586 111. Ich wünsche Ihnen unterwegs allen eine gute, vor allen Dingen wünsche ich Ihnen eine sichere Fahrt mit Radio Ostfriesland. Prima Musik, die wir natürlich vorbereitet haben hier bis 18 Uhr. Beispielsweise hier Toto, Hold the Line, Kanu, Another Life, Genesis, Follow You, Follow Me. Und wir haben gute Nachrichten. Die Zahlen bei den Kinder- und Jugendfeuerwehren bei uns, die steigen.

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15:41 haben wir es mittlerweile. 19 Minuten noch schon, dann haben wir schon wieder 16 Uhr am Dienstagnachmittag. Ja, ist doch die Zeit, um mal schon Richtung Feierabend zu denken. Hier ist Radio Friesland, der Nachmittag. Ich bin Tommy Bollmann, moin miteinander. Und es gibt ja Nachrichten, ganz ehrlich, die machen gute Laune. Und genau so eine Nachricht, die haben wir heute. Während nämlich viele Vereine bei uns händeringend nach Nachwuchs suchen, erleben die Feuerwehren bei uns in Niedersachsen derzeit das Gegenteil. Immer mehr Kinder und Jugendliche, die begeistern sich für dieses Ehrenamt. Inzwischen engagieren sich landesweit mehr als 54.000 junge Menschen in den Kinder- und Jugendfeuerwehren. Und ich finde es prima. Auch hier bei uns in Ostfriesland sind die Feuerwehren ja nun ein wichtiger Teil des gesellschaftlichen Lebens. In vielen Städten und Gemeinden, da sammeln die Kiddies und die Jugendlichen schon früh Erfahrungen. Sie lernen dann, Verantwortung zu übernehmen, gemeinsam Lösungen zu finden, im Team zu arbeiten und dann sich aufeinander verlassen zu können. Besonders bemerkenswert finde ich dabei die Entwicklung bei den Mädchen. Ihr Anteil wächst seit Jahren und macht inzwischen einen ganz bedeutenden Teil des Nachwuchses aus. Die Feuerwehren sind allerdings nicht mehr Hobby für alle, die sich engagieren und etwas bewegen möchten. Sie sind so eine Art Familie geworden. Für die Zukunft eine starke Botschaft. Die Einsatzkräfte von morgen werden schon heute ausgebildet und die brauchen wir. Und das sorgt dafür, dass Hilfe und Ehrenamt auch in den kommenden Jahren fest in unserer Region hier bei uns zu Hause in Ostfriesland verankert bleiben. Gute Nachrichten finde ich immer klasse hier bei Radio Ostfriesland. Hey, was Besonderes, das ist Musik von Genesis. Das ist Musik aus unserer Jugendzeit. Na, können Sie sich daran noch erinnern? Ah, ich fand das klasse. Genesis mit Follow You, Follow Me. Und das um 17 Minuten vor 4. Moin miteinander.

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1: 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Sieht fertig, ja, und ich bin hier richtig gern. 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

unsere Autofahrer aufgrund eines Unfalls. Ist die A31 in Richtung Leer ab der Anschlussstelle Wehna bis zur Anschlussstelle Jemgung voll gesperrt. Ortskundige Autofahrer, wir werden gebeten, diesen Bereich weiträumig zu umfahren. Kommen Sie gut und vor allen Dingen sicher an Ihr Ziel.

Ja, eine Gänsehaut nach der anderen seit 15 Uhr. Die Bee Gees und How Deep Is Your Love. Ein Oldie jagt hier bei uns bei Radio Ostfriesland die Nächten und einer ist schöner als der andere. Immer wieder tolle Erinnerungen, die wir ja mit dem ein oder anderen Lied immer mal wieder verbinden. Beispielsweise hier von Arthur Baker, The Message Is Love, oder gleich noch Stephanie Mills. Never knew love like this before. Na, wenn das keine Liebeserklärung ist. Auf der anderen Seite der Stunde schauen wir mal der Polizei über die Schulter. Vollrat Jansen hat für uns mal die wichtigsten Meldungen von der Polizei vom heutigen Tag kompakt zusammengefasst.

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0: die Zeit 16 Uhr.
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2: Ich bin Dirk Zeitler. Die politisch motivierte Kriminalität hat im vergangenen Jahr einen neuen Höchststand erreicht. Die Polizei zählte bundesweit mehr als 85.000 Straftaten mit politischem Hintergrund, knapp 2% mehr als 2024.
3: Einen leichten Anstieg gibt es insgesamt bei den politisch motivierten Gewalttaten, von denen der größte Teil auf das Konto von Tätern aus dem rechten Spektrum geht. Aber auch links motivierte Kriminalität nimmt stark zu. Innenminister Dobrindt führt das unter anderem auf mehr Gewalt gegen Polizistinnen und Polizisten zurück. Laut BKA-Präsident Münch spitzt sich die gesellschaftliche Stimmung zu, das Fundament der Demokratie wird angegriffen. Wesentliche Treiber sind aus seiner Sicht soziale Medien, über die Hasshetze und Propaganda verbreitet werden. David Riemer, Nachrichtenredaktion.
2: Ungeachtet einer Waffenruhevereinbarung greift das israelische Militär weiter im Südlibanon an. Bei einem Angriff am Stadtrand der Küstenstadt Tyros wurden nach vorläufigen Angaben des Gesundheitsministeriums mindestens 8 Menschen getötet und 32 weitere Personen verletzt. Aus libanesischen Sicherheitskreisen heißt es, rund um die Stadt käme es zu israelischem Beschuss. Sophia und Noah sind in Deutschland weiter die beliebtesten Vornamen für Babys. Das zeigt eine Auswertung der Gesellschaft für deutsche Sprache für das vergangene Jahr. Bei den Mädchen haben es außerdem Mia, Lina, Ella und Hanna in die Top 5 geschafft. Bei den Jungs folgt auf Noah der Vorname Matteo in verschiedenen Schreibvarianten, dann Theo, Leo und Emil.
4: Theo macht einen richtigen Sprung nach vorn, aber auch Emil klettert im Ranking. Doch unterm Strich kleben auf den Kita-Garderoben bei uns wohl doch eher die bekannten Namen. Bei den Mädels sind das neben Sophia, Mia, Lina und Ella, bei den Jungs klar Noah, aber auch Matteo und Leo ist im Kommen. Das hat aber wohl nichts mit dem aktuellen Papst zu tun. Kurze, prägnante Namen, sagen die Forscher, die sind im Trend. Claudia Wächter, Nachrichtenredaktion.
2: Zum Sport. Die Spannungen rund um das iranische Team bei der Fußball-WM halten an. Der iranische Fußballverband beklagt, dass den Fans aus dem Land kurzfristig das Ticketkontingent für die Spiele ihrer Teams in den USA entzogen worden sei. Er wirft dem WM-Mitgastgeber vor, die Anwesenheit iranischer Fans auf diesem Weg verhindern zu wollen. Viele Anhänger hätten bereits ihre Reise zur WM geplant und müssten diese nun absagen.
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5: Viele Wolken über Ostfriesland und den Inseln. Immer mal wieder müssen wir mit einer Regenschauer rechnen. Die Maxi-Werte liegen heute bei 17 Grad auf den Inseln, nur bei 14 Grad auf Borkum. Da sind wir schon beim Thema. Da messen wir die 14 Grad in Wittmund an der Erbeich. Da messen wir 17 Grad in Norddeich an der Mole, 16 Grad. Morgen dann, ähnlich wie heute, bei Maxi-Werten zwischen 14 Grad auf den Inseln und 17 Grad zwischen Emden und Rauderfehn.
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5: Aufgrund eines Unfalls ist die A31 in Richtung Leer nach wie vor ab der Anschlussstelle Wena bis zur Anschlussstelle Jemgum voll gesperrt. Sie sind ortskundig als Autofahrer, dann werden Sie gebeten, diesen Bereich weiträumig zu umfahren. Ansonsten kann es lange dauern auf dem Weg nach Hause. Mobile Blitzer, die sind uns zurzeit nicht gemeldet. Und wenn Sie wissen, wo eine Kontrolle steht, dann freue ich mich, wenn Sie mich kurz anrufen und wir darüber plaudern, wo die Kontrolle steht. Wir sagen es weiter. Hier ist die Radio Ostfriesland Blitzer Hotline. Das ist die 04921 586 111. Ich wünsche Ihnen unterwegs allen eine gute, vor allen Dingen wünsche ich Ihnen eine sichere Fahrt mit Radio Ostfriesland.
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5: Mit mir, ich bin Tommy Bollmann und ich freue mich, dass wir den Nachmittag miteinander verbringen dürfen. Heute am Dienstag, wir gehen in Richtung Feierabend mit den richtigen Hits, die Sie brauchen. Gleich mit T-Rex, Hot Love, The Real Thing, You to Me Are Everything und den Rubettes. Außerdem haben wir für Sie die wichtigsten Informationen kompakt und aktuell zusammengefasst. Schön, dass Sie mit dabei sind.
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5: Und da ist er, T-Rex. Düsanerosaurus Rex. Schwieriges Wort mit heißer Liebe.

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2: Heute Mare.
3: Mare ist ein Flurname in Stedesdorf, der fächerförmige Flurstücke unmittelbar vor der Nordostecke des Geestsporns bezeichnet. Mare bedeutet Abzugsgraben oder Grenzgraben. Es handelt sich bei diesen Ländereien um die tieflegende alte Marsch an der Grenze zum Geestrand, die in der Regel durch Niedermoore gebildet wurde. Bedingt durch ihre Tieflage standen diese Flächen im Winter immer unter Wasser, während sie im Sommer als hofnahes Grünland genutzt werden konnten. Die Flureinteilung weist darauf hin, dass jeder Hof auf dem Geestrand seinen Anteil an diesen Stücken hatte. Die weiteren Bezeichnungen dieses Flurstücks Moor und Meer weisen auf das Niederungsmoor bzw. auf die winterlichen Überflutungen hin.
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Was für ein Durcheinander. Electric Light Orchestra und Confusion. Das ist Radio Friesland, der Nachmittag. Und ich bin Tommy Bollmann. Wir haben gleich 20 Minuten nach 4 und wir rücken Richtung Feierabend. Geht immer näher. Dürfen wir schon dran denken um diese Zeit, oder? Und wenn wir heute Abend durch Rauterfehn fahren möchten, ja, dann müssen wir ein paar Minuten mehr Fahrzeit einplanen im Bereich. Und ein Ende kommt es wegen Wartungsarbeiten an mehreren Kanalschächten zu einer Vollsperrung. Betroffen ist die Strecke vom Kreisverkehr in Richtung Ostrauterfehn bis zur Einmündung der Langholter Straße. Der Autoverkehr wird über die erste Südwieke, die Papenburger Straße und die Langholter Straße umgeleitet. Und eine entsprechende Beschilderung, die ist natürlich vor Ort vorhanden. Wer sich da nicht auskennt, wird natürlich geführt. Wer zu Fuß oder mit dem Fahrrad unterwegs ist, kann diesen Bereich weiterhin problemlos passieren. Die Arbeiten finden heute und morgen dann jeweils zwischen 17.30 Uhr und Mitternacht statt. Ja, und immer wissen, was läuft oder wenn mal was gesperrt ist, hier mit Radio Ostfriesland. Wir halten Sie auf dem Laufenden und das ist, hey, was Besonderes, ne?

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0: die Zeit. 16.30 Uhr, halb fünf.
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2: Mit Volrad Janssen, guten Tag. Mit Auto kollidiert, Motorradfahrer lebensgefährlich verletzt. In Jüberde hat sich ein schwerer Unfall ereignet. Nach Angaben der Polizei war eine Autofahrerin auf der Jüberder Straße in Richtung Remels unterwegs und wollte nach links in eine Seitenstraße abbiegen, als ein Motorradfahrer zum Überholen ansetzte. Der 22-Jährige prallte gegen das Auto und wurde lebensgefährlich verletzt. Er wurde mit einem Rettungswagen in ein Krankenhaus gebracht. Ein ebenfalls alarmierter Rettungshubschrauber konnte die Unfallstelle ohne Patient wieder verlassen. In dem Auto wurden drei Kinder leicht verletzt, die Fahrerin blieb unverletzt. Die Straße war für rund 2 Stunden voll gesperrt. Weitere Meldungen aus Ostfriesland im Überblick. Erneute Durchsuchungen nach Leichenfund. Nach einem Leichenfund im April in Holtgast laufen dort erneut Durchsuchungen. Laut Polizei steht die Aktion im Zusammenhang mit den Ermittlungen in diesem Fall. Wonach genau gesucht wird, sagte die Polizei nicht. Vor gut 2 Monaten hatten Beamte nach tagelanger Suche auf einem Grundstück die vergrabene Leiche eines vermissten 59 Jahre alten Mannes entdeckt. Laut Obduktion starb er durch massive Gewalteinwirkung. Ein 30-Jähriger sitzt wegen Mordverdachts in Untersuchungshaft. Autobahntunnel wegen Wartungsarbeiten gesperrt. Von heute bis Freitag wird der Ems-Tunnel in der Nacht voll gesperrt. Grund sind routinemäßige Wartungsarbeiten, so die Autobahn GmbH. Es werden die technischen Geräte, Systeme und Tunnelröhren überprüft. Die Sperrungen beginnen jeweils um 20 Uhr und dauern bis 6 Uhr am nächsten Morgen. Eine Umleitung ist ausgeschildert. 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
0: Nach wie vor viele Wolken über Ostfriesland und den Inseln. Immer mal wieder müssen wir auch hier und da mit einer Regenschauer rechnen. Die Maxi-Werte, die liegen heute so bei 17 Grad auf den Inseln. Da messen wir dann nur 14 Grad. Und da schauen wir mal auf die aktuellen Temperaturen. Und zwar hier am Emder Hafen, da messen wir 17 Grad. Auf Langeoog messen wir 14 Grad. Und in Westgroßefehn messen wir 16 Grad. Morgen ähnlich wie heute bei Maxi-Werten zwischen 14 Grad auf den Inseln und 17 Grad zwischen Emden und Rauderfehn.
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0: Aufgrund eines Unfalls ist die A31 nach wie vor in Richtung Leer ab der Anschlussstelle Wehner bis zur Anschlussstelle Jemgum voll gesperrt. Ortskundige Autofahrer, die werden gebeten, diesen Bereich weiträumig zu umfahren. Mobile Blitzer sind uns zurzeit nicht gemeldet und wenn Sie wissen, wo eine Blitze steht, dann freue ich mich, mit Ihnen zu plaudern. Hier ist sie, die Radio Ostfriesland Blitzer-Hotline, die 04921 586 111. Ich wünsche Ihnen unterwegs allen eine gute, vor allen Dingen wünsche ich Ihnen eine sichere Fahrt mit Radio Ostfriesland. Und gleich in gut 8 Minuten schauen wir mal gemeinsam der Polizei hier aus Ostfriesland über die Schulter. So,

0: Ein toller Import aus Schweden. Roxette und Joyride. Das ist Musik aus den 90ern. Musik unserer Jugendzeit. Und ich hab's ja versprochen, soeben, es gibt sie, den Schulterblick über die Schulter der Polizei zusammengefasst. Die wichtigsten Meldungen aus der Nachrichtenredaktion von Radio Ostfriesland. Vorne mit meinem Kollegen Vollrat Jansen.
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2: Emden. Die Polizei hat einen fahruntüchtigen Transporterfahrer aus dem Verkehr gezogen. Der 36-Jährige war im Wieckhoffweg kontrolliert worden. Dabei kam heraus, dass er erheblich unter dem Einfluss von Medikamenten stand. Eine Blutprobe wurde entnommen und ein Ermittlungsverfahren eingeleitet. Obgangsschott. Auf einem Parkplatz an der Hansastraße wurde der Tank eines Lastwagens aufgebrochen. Die Täter zapften rund 300 Liter Diesel im Wert von 500 Euro ab. Wer etwas beobachtet hat, wird gebeten, sich bei der Polizei zu melden. Esens. In der Norderstraße ist ein Autofahrer in eine Verkehrskontrolle geraten. Dabei kam heraus, dass der 25-Jährige keine Fahrerlaubnis hatte. Die Weiterfahrt wurde untersagt und ein Strafverfahren eingeleitet. Aurich. Vor einem Einkaufszentrum im Fischteichweg wurde ein E-Scooter gestohlen. Hinweise nimmt die Polizei entgegen.
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schöner Titel. Ein schöner Oldie von Peter Gabriel und Salisbury Hill. Hier ist Radio Ostfriesland. Der Nachmittag mit mir. Ich bin Tommy Bollmann mit Ihnen und darüber freue ich mich. Und die Frage, sagen Sie mal, warum telefonieren Sie denn gerade jetzt im Auto? Ja, genau. Sie meine ich. Ja. Ja, ich kann Sie sehen. Na, nicht wirklich, aber viele von uns telefonieren einfach so im Auto ohne Freisprechanlage. Mit unserem Smartphone tippen mal eben eine WhatsApp oder und das kann A teuer werden und B zu einem Unfall führen. Darüber sprechen wir gleich auf der anderen Seite der Stunde.

0: Die Zeit 17 Uhr.
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2: Ich bin Dirk Zeitler. Innenminister Dobrindt und BKA-Chef Münch haben heute Vormittag die Statistik zu politisch motivierter Kriminalität vorgestellt. Mit fast 86.000 Fällen haben die politisch motivierten Straftaten dabei im vergangenen Jahr einen neuen Höchststand erreicht. Bei den meisten geht die Polizei dabei von einem rechten Motiv aus. Die links motivierten Gewalttaten stiegen aber stark an. Morgen treffen Arbeitgeber und Gewerkschaften mit den Spitzen von Union und SPD im Koalitionsausschuss zu Beratungen über Reformen zusammen. Dabei geht es auch um die Rente und wie sie künftig finanziert werden soll. Arbeitgeberpräsident Dulger sagte, bei den Rentenerhöhungen müsse dringend Tempo herausgenommen werden.
3: Zum 1. Juli werden die Renten noch einmal deutlich um mehr als 4% erhöht. Den Beitragszahlern sei es nicht zu vermitteln, dass die Altersbezüge damit stärker steigen sollen als Löhne und Preise, so Arbeitgeberpräsident Dulger. Er warnt vor noch mehr Belastungen und Beitragssätzen für die Rente von 20%. Finanzminister Klingbeil ist mit Blick auf die Rentenreform optimistisch. Er unterstützt einen Vorschlag des Deutschen Gewerkschaftsbunds für verpflichtende Betriebsrenten für Arbeitnehmer als zusätzliche Altersvorsorge. Katrin Müller, Nachrichtenredaktion.
2: Sophia und Noah sind in Deutschland weiter die beliebtesten Vornamen. Das zeigt eine Auswertung der Gesellschaft für deutsche Sprache für das vergangene Jahr. Bei den Mädchen haben es außerdem Mia, Lina, Ella und Hanna in die Top 5 geschafft. Bei den Jungs folgt auf Noah der Vorname Matteo, dann Theo, Leo und Emil.
4: Theo macht einen richtigen Sprung nach vorn, aber auch Emil klettert im Ranking. Doch unterm Strich kleben auf den Kita-Garderoben bei uns wohl doch eher die bekannten Namen. Bei den Mädels sind das neben Sophia, Mia, Lina und Ella, bei den Jungs klar Noah, aber auch Matteo und Leo ist im Kommen. Das hat aber wohl nichts mit dem aktuellen Papst zu tun. Kurze, prägnante Namen, sagen die Forscher, die sind im Trend. Claudia Wächter, Nachrichtenredaktion.
2: Deutschland ist wieder Nettoexporteur von Strom. Im ersten Quartal sanken die Stromimporte um 15,5%, während die Exporte ins Ausland um gut 20% steigen. Unterm Strich stand ein Überschuss von über 3 Milliarden Kilowattstunden. Dabei stammte über die Hälfte aus erneuerbaren Energien wie Wind und Solar.
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5: Nach wie vor Wolken über Ostfriesland und den Inseln. Immer mal wieder müssen wir auch hier und da mit einer örtlichen Regenschauer rechnen. Die Maxi-Werte, die liegen heute bei 17 Grad. Auf den Inseln messen wir 14, maximal 15 Grad. In Friedeburg haben wir die 17 Grad erreicht. Auf Baltrum 15 Grad und bei uns im Marienhave 17 Grad. Morgen dann ähnlich wie heute bei Maxi-Werten zwischen 14 Grad auf den Inseln und 17 Grad zwischen Emden und Rauderfehn.
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5: Die A31 in Richtung Leer ist soeben wieder für den Verkehr freigegeben worden. Hier haben Sie also freie Fahrt. Ansonsten haben Sie auf den Autobahnen und Bundesstraßen keine Staus. Hier geht's gut und flüssig durch. Mobile Blitzer, die sind uns zurzeit nicht gemeldet. Und wenn Sie wissen, wo eine Blitze steht, dann rufen Sie mich an. Ich bin hier bei Radio Ostfriesland im Studio in Aurich. Und hier ist sie, die Radio Ostfriesland Blitzer Hotline. Das ist die 04921 586 111. Ich wünsche Ihnen allen unterwegs eine gute, vor allen Dingen wünsche ich Ihnen eine sichere Fahrt mit Radio Ostfriesland.
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5: Ja, und das mit der sicheren Fahrt, ja, das ist uns natürlich ernst gemeint, gar keine Frage. Und deswegen ist es auch wichtig, wenn wir telefonieren müssen mit unserem Smartphone, wenn wir eine WhatsApp schreiben wollen oder in irgendetwas nachgucken wollen, vielleicht einen Routenplan eingeben wollen, einfach rechts ranfahren, kurz stoppen, dann das Ganze erledigen und dann weiterfahren. Ansonsten kann das teuer werden, wenn wir von der Polizei erwischt werden. Ja, das wird empfindlich und ansonsten dann auch gefährlich im Straßenverkehr, denn sobald wir tippen. Sobald wir telefonieren, sind wir abgelenkt und schauen nicht mehr auf die Straße. Das und mehr auch hier in dieser Stunde. Ich bin Tommy Bollmann und ich freue mich, dass wir den Dienstagnachmittag miteinander verbringen dürfen.
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5: Und eins dürfen wir natürlich auch nicht vergessen. Prima Musik für den guten Start Richtung Feierabend. Beispielsweise hier von Joe Jackson, Stepping Out. Dieses Lied erinnert mich an meine Zeit in der Tanzschule. Nach der regulären Tanzschule gab es immer Disco. Und dieser Song wurde da auch regelmäßig gespielt. Ich fand ihn damals toll und ich fände ihn jetzt auch prima. Moin miteinander.

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0: Auch ein schöner Oldie. Das ist doch richtig, der richtige Rhythmus für den schönen Start in Richtung Feierabend. 11:05 haben wir es mittlerweile. Wir haben Dienstag und Sie sind vielleicht gerade mit dem Auto unterwegs. Ja, ja, so eine kurze Nachricht beantworten geht ja schnell. Ich passe hier auf. Die Route ins Navi eingeben oder schnell mal durch die sozialen Netzwerke scrollen. Ja, für viele Menschen, die greifen auch während der Fahrt zum Smartphone. Ja, dabei reichten oft schon wenige Sekunden aus, die man unaufmerksam ist, um sich selbst und andere Verkehrsteilnehmer in Gefahr zu bringen. Der ADAC hat das Nutzungsverhalten von Verkehrsteilnehmern jetzt mal genauer untersucht. Über die Ergebnisse sprechen wir jetzt mit Katharina Lucar vom ADAC. Frau Lucar, welche Erkenntnisse hat die aktuelle Untersuchung zur Smartphone-Nutzung im Straßenverkehr denn nun geliefert?
1: Es zeigt sich ganz klar, Handyverstöße sind kein Einzelfall, sondern ja eher Alltag im Straßenverkehr. In unserer Verkehrsbeobachtung in Städten mit dem Fokus auf dem fahrenden Verkehr haben knapp 3% der Autofahrer ihr Handy unerlaubt genutzt und immer noch 1,5% der Fahrradfahrer. Rechnet man das aber hoch auf Deutschland und das ganze Jahr, dann sprechen wir hier tatsächlich von einem hohen dreistelligen Millionenbereich. Die offiziell erfassten Zahlen von rund 400.000 Verstößen, die geahndet werden, sind damit nur die Spitze des Eisbergs.
0: Upsala, das hätte ich jetzt nicht gedacht. Welche Verkehrsteilnehmer, Frau Lucar, fallen denn besonders häufig durch die Nutzung von Handys während der Fahrt auf?
1: Unterschiede zwischen den Verkehrsteilnehmern gibt es. Autofahrer begehen deutlich häufiger Handyverstöße als jetzt Fahrradfahrer. Wie wir in unserer Verkehrsbeobachtung gesehen haben, etwa doppelt so viel. Außerdem sehen wir leichte Unterschiede je nach Fahrzeugtyp, etwa bei Lieferfahrzeugen, die etwas häufiger aufgefallen sind. Insgesamt zeigt sich aber, dass sich das Problem Handy am Steuer und unerlaubte Nutzung durch alle Gruppen im Verkehr durchzieht und eben kein Randphänomen ist.
0: Welche Funktionen des Smartphones werden denn eigentlich unterwegs am häufigsten genutzt? Und die Frage natürlich, die sich dann anschließt, warum sind die dann so problematisch?
1: In rund 90% der Fälle halten die Autofahrer und auch Fahrradfahrer das Handy tatsächlich in der Hand. Das heißt, es geht den meisten wahrscheinlich nicht ums Telefonieren, sondern häufiger um Nachrichten oder Social Media oder das Bedienen von Apps. Genau das ist aber natürlich die Form, die besonders gefährlich ist, weil damit der Blick und die Aufmerksamkeit stark vom Verkehr abgezogen wird und man somit tatsächlich ja einfach unaufmerksam ist und potenziell eben ein großes Risiko für die Verkehrssicherheit.
0: Katharina Lucar vom ADAC über die Ergebnisse der aktuellen Untersuchung zur Smartphone-Nutzung im Straßenverkehr. Und wissen Sie, was mir mal aufgefallen ist? Das ist jetzt natürlich nur eine persönliche Empfindung. Ich frage mich immer, wenn Menschen doch so ganz teure Autos fahren, so 30, 40, 50.000 Euro, warum fehlt es denn dann zum guten Schluss so ein paar Euro für eine Freisprechanlage? Naja, ist aber nur eine persönliche, ne? Aber wenn wir im Straßenverkehr unterwegs sind, immer eins ist klar, Finger weg vom Smartphone und volle Aufmerksamkeit auf die Straße, denn wir möchten hier von Radio Ostfriesland, dass Sie gut und sicher an Ihr Ziel kommen.

und einzigartig. Radio Ostfriesland mit Musik von Elvis Presley, Suspicious Minds. Und diese Stimme, die erkennt man doch immer wieder. So muss das sein um 8 Minuten vor 5:30 am Dienstagnachmittag. Und großer Besuch bei unseren Nachbarn in den Niederlanden. Bundespräsident Frank-Walter Steinmeier ist heute zu einem 3-tägigen Staatsbesuch in den Niederlanden eingetroffen. Heute Vormittag, nachdem er dann eingeflogen ist, wurde er von König Willem-Alexander und Königin Maxima offiziell empfangen. Morgen geht's dann weiter für den Bundespräsidenten. Unter anderem geht's dann nach Rotterdam und der Besuch, der endet dann am Donnerstag. Dann reist Steinmeier unter anderem zum NATO-Hauptquartier und das Ganze ist in Brunsum. Also ist natürlich besonders bemerkenswert, es ist im Übrigen der erste Staatsbesuch eines deutschen Bundespräsidenten in den Niederlanden seit 19 Jahren. So lange ist das schon her. Ja, und mit diesem Besuch setzen natürlich beide Länder klar ein ganz deutliches Zeichen für ihre enge Partnerschaft, die sie damit einfach nochmal begründen möchten. Und gerade hier, wie in Ostfriesland, wir wissen doch, wie wichtig eine gute Nachbarschaft über die Grenze hinweg ist. Denn schließlich verbinden uns mit den Niederlanden nicht nur gemeinsame Wirtschaftsinteressen, sondern auch eine ganze Reihe von persönlichen Kontakten und natürlich auch von Freundschaften. Ja, und immer verlässlich und aktuell Radio Ostfriesland, Hilvard Bösönnitz. Und wenn wir gerade von Freundschaften und den Niederlanden sprechen, dann hören wir doch mal Musik aus den Niederlanden von Brotherhood of Man und My Sweet Rosalie. Moin miteinander.

0: die Zeit. 17.30 Uhr, halb sechs.
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2: Mit Volkert Janssen, guten Tag. Mit Auto kollidiert, Motorradfahrer lebensgefährlich verletzt. In Jübbede hat sich ein schwerer Unfall ereignet. Nach Angaben der Polizei war eine Autofahrerin auf der Jübbeder Straße in Richtung Remels unterwegs und wollte nach links in eine Seitenstraße abbiegen, als ein Motorradfahrer zum Überholen ansetzte. Der 22-Jährige prallte gegen das Auto und wurde lebensgefährlich verletzt. Er wurde mit einem Rettungswagen in ein Krankenhaus gebracht. Ein ebenfalls alarmierter Rettungshubschrauber konnte die Unfallstelle ohne Patient wieder verlassen. In dem Auto wurden drei Kinder leicht verletzt, die Fahrerin blieb unverletzt. Die Straße war für rund 2 Stunden voll gesperrt. Weitere Meldungen aus Ostfriesland im Überblick. Erneute Durchsuchungen nach Leichenfund. Nach einem Leichenfund im April in Holtgast laufen dort erneut Durchsuchungen. Laut Polizei steht die Aktion im Zusammenhang mit den Ermittlungen in diesem Fall. Wonach genau gesucht wird, sagte die Polizei nicht. Vor gut 2 Monaten hatten Beamte nach tagelanger Suche auf einem Grundstück die vergrabene Leiche eines vermissten 59 Jahre alten Mannes entdeckt. Laut Obduktion starb er durch massive Gewalteinwirkung. Ein 30-Jähriger sitzt wegen Mordverdachts in Untersuchungshaft. Autobahntunnel wegen Wartungsarbeiten gesperrt. Von heute bis Freitag wird der Ems-Tunnel in der Nacht voll gesperrt. Grund sind routinemäßige Wartungsarbeiten, so die Autobahn GmbH. Es werden die technischen Geräte, Systeme und Tunnelröhren überprüft. Die Sperrungen beginnen jeweils um 20 Uhr und dauern bis 6 Uhr am nächsten Morgen. Eine Umleitung ist ausgeschildert. 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
0: Sonne und Wolken im Wechsel über Ostfriesland. Immer mal wieder müssen wir mit einer örtlichen Regenschauer rechnen. Die Maxi-Werte liegen heute immer noch bei 17 Grad, auf den Inseln bei 14 Grad. Und dann sind wir schon im Thema auf Norderney. Da messen wir 14 Grad, in Greetsiel 16 und in Jemmingum 17 Grad. Morgen dann ähnlich wie heute bei Maxi-Werten zwischen 14 Grad auf den Inseln und 17 Grad zwischen Emden und Rauderfehn.
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0: Läuft ruhig und gelassen. Auf den Autobahnen und Bundesstraßen gibt es im Moment keine Staus. Hier kommen Sie bei uns in Ostfriesland gut durch. Blitzer sind uns zurzeit auch nicht gemeldet. Und wenn Sie wissen, wo eine Blitzer steht, dann können Sie mich gerne anrufen. Hier ist sie, die Radio Ostfriesland Blitzer Hotline. Das ist die 04921 586 111. Ich wünsche Ihnen allen unterwegs eine gute, vor allen Dingen wünsche ich Ihnen eine sichere Fahrt mit Radio Ostfriesland. Es geht Richtung Feierabend. Das wird auch Zeit mit prima Musik. Beispielsweise hier von Gloria Gaynor. 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

Naja, unverkennbar auch. Aus dem hohen Norden, eingeführt aus Schweden. ABBA und Honey Honey. Einer ihrer ersten ganz großen Erfolge auf internationaler Musikebene. Und deswegen hier auch immer wieder gerne gehört bei Radio Ostfriesland. Der Nachmittag, ich bin Tommy Bollmann. Moin miteinander. Und ganz ehrlich, gute und schöne Nachrichten machen doch einfach gute Laune. Und genau so eine schöne Nachricht, die haben wir jetzt hier. Während nämlich viele Vereine händeringend nach Nachwuchs suchen, erleben die Feuerwehren bei uns in Niedersachsen derzeit genau das Gegenteil. Denn immer mehr Kinder und Jugendliche, die begeistern sich für das Ehrenamt. Und es gibt ja auch eine Zahl, die finde ich toll. Inzwischen engagieren sich nämlich landesweit mehr als 54.000 junge Menschen in den Kinder- und Jugendfeuerwehren. Ja, besonders bemerkenswert ist dabei die Entwicklung bei den Mädels. Ihr Anteil wächst seit Jahren und macht inzwischen einen bedeutenden Teil dieser Nachwuchsarbeit aus. Die Feuerwehr ist damit längst ein Hobby für alle, die sich engagieren und die etwas bewegen möchten. Für die Zukunft ist das natürlich eine starke Botschaft, klar. Die Einsatzkräfte von morgen werden schon heute ausgebildet. Und das sorgt dafür, dass Hilfe und Ehrenamt auch in den kommenden Jahren fest in unserer Region, auch hier in Ostfriesland, verankert bleiben. Gute Nachrichten hier bei Radio Ostfriesland. Hail wat besonders. Und dazu gibt's natürlich prima Musik. Klar, Mensch, komm. Jetzt machen wir die Werkstatt zu. Jetzt machen wir den Laden dicht. Jetzt gehen wir nach Hause. Natürlich nehmen wir Radio Ostfriesland mit. Prima Musik von Michael Jackson, Billie Jean und Whitney Houston. My name is not Susan.

klassische Musik von Whitney Houston. My name is not Susan. Und das um gleich 6:10. Ich wundere mich gerade, warum es hier so dunkel wird. Hat irgendjemand das Licht ausgemacht? Der Vollrad irgendwie? Warst du gerade hier? Nein, er schüttelt den Kopf. War er nicht. Nee. Ich drehe mich gerade mal rum. Was denn? Um Gottes Willen. Also ich gucke jetzt gerade mal aus dem Fenster hier. Also, oioioi. Also ich habe das Gefühl, also trockenen Fußes werde ich wohl nicht zum Auto kommen. Hoffentlich geht Ihnen das nicht genauso wie mir. Gerade noch Sonne in Aurich und jetzt stürmt es und dunkle Wolken ziehen über uns hinweg. Und es verheißt nichts Gutes, also es kann sein, dass es gleich mächtig anfängt zu regnen. Wohl dem, der einen Schirm hat, aber der wird bei dem Wind auch nicht viel nutzen. Ne? Dann hoffentlich eine Regenjacke dabei. In diesem Sinne wünsche ich Ihnen einen charmanten Dienstagabend. Trotz dieses Wetters bleiben Sie bei uns bei Radio Ostfriesland. Hier scheint musikalisch auf jeden Fall immer die Sonne. Morgen um 15 Uhr bin ich wieder da. Bis dahin bleiben Sie gesund, passen Sie auf sich auf.

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1: Ich bin Dirk Zeitler. Die SPD steckt weiter im Umfragetief. Im RTL-NTV-Trendbarometer verlieren die Sozialdemokraten einen Punkt und fallen auf 11%. Die Union kann sich um einen Punkt auf 22% verbessern. Die AfD bleibt mit den 27% stärkste Kraft. Würde in dieser Woche gewählt, käme die FDP demnach auf 5%, die Grünen liegen bei 15%, die Linke bei 11%. Beim 500 Milliarden Euro Sondervermögen für Investitionen in die Infrastruktur gibt es aus Expertensicht Handlungsbedarf. Ein Beirat für das Programm legte heute in Berlin seinen ersten Bericht vor. Finanzminister Klingbeil räumte ein, dass das Tempo bei den Investitionen noch höher werden müsse.
2: Immer wieder hört man, dass die hunderten Milliarden, die für die Infrastruktur bereitstehen, nur langsam abfließen. Auch der Beirat, der das 500-Milliarden-Programm begleitet, sieht da Luft nach oben. Finanzminister Klingbeil bat einerseits um Geduld. Das Programm laufe ja erst seit rund einem Jahr, sei aber für 12 Jahre ausgelegt. Höheres Tempo sei aber möglich und nötig, so Klingbeil. Helfen soll unter anderem auch ein Bonus- und Malus-System. Die Idee, wer Investitionen schneller umsetzt, könnte mehr Mittel bekommen, wer bummelt, weniger. Ronny Tochau, Nachrichtenredaktion.
1: Europas Drogenbanden setzen zunehmend Jugendliche für den Handel mit Rauschgift, aber auch für Gewalttaten ein. Junge Menschen, vor allem aus sozial benachteiligten Vierteln, würden sogar als Auftragskiller angeworben, heißt es im Jahresbericht der EU-Drogenagentur.
3: In dem Bericht wird von einem Gewalt-als-Dienstleistung-Modell gesprochen. Der Drogenmarkt werde immer gefährlicher und komplexer. Neue Substanzen kommen immer schneller auf den Markt. Letztes Jahr alleine 50 neue psychoaktive Mittel. Die Gefahr, unwissentlich eine hochwirksame Droge zu konsumieren, werde größer. Letztes Jahr starben mindestens 7.600 Menschen in Europa daran. Aus Brüssel, Dieter Ebeling.
1: In Erfurt ist die allgemeine Lebenszufriedenheit der Menschen unter 40 deutschen Großstädten am höchsten. Das geht aus dem aktuellen Glücksatlas der Uni Freiburg und der SKL hervor. Die Thüringer Landeshauptstadt liegt in dem Großstadtranking auf Platz 1, gefolgt von Augsburg und Düsseldorf. Schlusslicht ist Rostock.
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1: Zum Wetter, die aktuelle Vorhersage des Deutschen Wetterdienstes. Heute Abend vor allem im Norden Schauer und lokal auch Gewitter, am Alpenrand regnerisch, dazwischen Auflockerungen und überwiegend trocken. In der Nacht dann südlich der Donau weiterhin regnerisch, im Nordseeumfeld Schauer und einzelne Gewitter. Die Luft kühlt sich auf 11 bis 5 Grad ab. Morgen dann wechselnd bewölkt und im Tagesverlauf wiederholt Schauer und kurze Gewitter. Am Alpenrand länger anhaltender Regen, in Hochlagen teils Schnee. Höchstwerte zwischen 15 und 21 Grad.
0: Das waren die Nachrichten. 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
5: Ja, aber im vollen Umfang. 4 Wochen sind schon wieder rum und davon war ich 2 Wochen im Urlaub. Hab mich aber nicht davon abgehalten, für euch kuriose Geschichten rauszusuchen. Und im Urlaub ist mir noch was passiert, da bin ich sehr netten Personen begegnet. Die werde ich dann später in der Sendung noch grüßen. Eine davon hatte im Urlaub nämlich Geburtstag. Und da gibt es 2 Dinge, die werden mich sowohl an das Hotel als auch an diese liebe Person immer und immer wieder erinnern. Aber wie gesagt, da komme ich später in der Sendung drauf zurück.

Ich habe euch ja erzählt, ich bin im Urlaub gewesen und der war einsame Spitze, das so am Rande. Aber ich bin echt froh, dass ich während meines Fluges sowas nicht erleben muss. Zum einen, ich fliege nicht in diesem Land und zum anderen, solche Passagiere, wow, die sind echt heftig. Also dieser Typ war so heftig unterwegs, apropos unterwegs. Der Flug ging von Melbourne nach Dallas und diese Reise sollte eigentlich ein Direktflug sein und musste dann eine außerplanmäßige Zwischenlandung in Tahiti einlegen musste. Klingt soweit eigentlich wie Traumurlaub, wenn da nicht ein Passagier für den Albtraum schlechthin gesorgt hätte. Sturzbetrunken torkelt er erstmal in die Maschine und gerät auch prompt mit der Flugbegleitung aneinander. Der Flugbegleiter wollte dem Passagier noch erklären, dass sich Kinder an Bord befinden würden und er doch auf seine Wortwahl achten sollte. Aber dieser Wahnsinnstyp war wohl auf einem ganz anderen Flug unterwegs, denn der fragte so ganz nebenbei, ob der Steward Cannabis rauchen würde. Und danach wurde die Lage nicht besser. Der Mann verlor mehrfach das Gleichgewicht, beleidigte die Crew und wurde schließlich sogar handgreiflich. Er biss sogar einen Mitreisenden und einen Flugbegleiter. Also eins ist mal klar, der bekommt kein Upgrade mehr. Die Crew entschied sich nämlich zur Zwischenlandung in Tahiti. Dort wartete dann die Polizei. Und der nette Passagier wurde dann umgehend verhaftet. Die Fluggesellschaft erklärte, dass sie störendes und bedrohliches Verhalten an Bord nicht tolerieren werde und verhängte gegen diesen Mann ein lebenslanges Flugverbot. Naja, die anderen Passagiere kamen dann mit Verspätung an ihrem Zielort an, hatten dafür aber eine coole Geschichte im Gepäck, die, glaube ich, wohl so um Längen besser ist als ein Bordfilm. Genau das gilt auch für die Musik hier bei Radio aus Friesland. Denn die ist einfach unendlich gut.

Grandmaster Flash and the Furious Five, auch ein bekannter Hit. The Message. Ja, ich habe auch noch eine Message für euch. Und zwar zum Thema Fliegen. Mir ist da was passiert zum denkbar ungünstigsten Zeitpunkt. Ich war gerade erst auf Toilette an Bord, hab noch nicht mal die Tür verriegelt und da kam die Durchsage, man soll sich wieder hinsetzen und sich anschnallen. Ich als ordnungsgemäßer Bürger habe das natürlich nicht befolgt und habe mein Geschäft natürlich klein gemacht, aber auf das Thema will ich gar nicht hinaus. Es ist alles gut gegangen, die Turbulenzen waren nicht so schlimm in meinem Fall. Jedoch nicht so bei jemandem anderen, der sagt bestimmt, was man auch nicht hören will, ist, bitte halten Sie einen Regenschirm bereit. Denn den hätte Kevin Glover aus Cincinnati sehr gut gebrauchen können. Der junge Mann war in einem Flug von Houston nach Chicago unterwegs, als plötzlich eine mysteriöse Flüssigkeit aus der Decke auf ihn tropfte. Anfangs dachte er wohl, das ist ein kleines technisches Problem und dann hilfst du dir eben halt mit Papiertüchern. Doch das hatte ungefähr die gleiche Wirkung wie ein Teelöffel bei einem Wasserrohrbruch, denn wenig später wurde das Tröpfeln zu einem richtigen Wasserfall. Ärgerlich, einen neuen Sitzplatz hat er nicht bekommen. Stattdessen hat die Crew versucht, hinter dem Geheimnis des Wasserfalls zu kommen, ob da vielleicht im Ablagefach eine Flüssigkeit, eine Flasche oder so war, aber nichts dergleichen. Während Glover immer nervöser wurde und über Gesundheitsrisiken nachdachte, kam die Crew auf die glorreiche Idee, auch das könnte ja Kondenswasser sein aus der Klimaanlage, und stopften das Ganze dann mit Servietten. So ein bisschen wie Tooltime in 10.000 Metern Höhe. Und kurz vor der Landung kam dann das große Finale. Das improvisierte Werk gab auf und der ganze Wasserschwall ergoss sich über Kevin Glover. Hoodie nass, Hose nass, Unterwäsche nass, praktisch das erste kostenlose Board-Wellness-Programm der Airline. Das Video stellte er natürlich online, was auch Millionen Menschen erreichte. Die Entschuldigung der Airline fiel überschaubar aus. Sie erstatteten ihm das Flugticket. Für Kevin, wie er selbst sagte, ist das wie ein Pflaster auf eine Kriegsverletzung. Naja, immerhin kann er jetzt behaupten, auf einem Inlandsflug in den USA einen ausgewachsenen Regensturm erlebt zu haben.

Susanna, the Art Company. Der eine darf nicht mal mehr in die Nähe eines Flugzeuges und der andere bekommt eine Gratis-Dusche. Sowas habe ich zum Glück bisher noch nicht miterleben dürfen. Ich habe in meinem Urlaub immer das Glück, dass ich sehr, sehr nette Menschen kennenlerne. So auch im vergangenen Urlaub. Da habe ich nämlich ein paar sehr nette Menschen kennengelernt. Unter anderem in Sascha und die Nicole, Mirko, Marvin, Marion und Peter, wovon die Marion Geburtstag hatte. Glückwünsche gehen raus. Nochmal allerherzlichste Glückwünsche zu deinem Geburtstag. Nachträglich. Dann noch den Alex und den Rainer mit seiner Frau. Den durfte ich auch noch kennenlernen. Alles sehr, sehr nette Persönchen. Also von hier Grüße gehen raus. Es hat mich gefreut, euch kennengelernt zu haben. Und über das Burzelkind habe ich ja zu hören gekriegt, dass sie auf toten Hosen abfährt. Also nicht nur 68 ist sie geworden, sie fährt auch noch auf Campino ab. Also Burzelkind, dann dreh mal schön die Boxen auf, nur für dich. Die toten Hosen.

Edwin Collins, A Girl Like You. Ein Gruß muss ich noch nachreichen, hätte ich ja fast vergessen, die beiden. Und zwar Anja und Manfred, das melancholische Muttersöhnchen, das mürrische Mammut. Die beiden auch ein sehr liebenswürdiges Pärchen. Aber diesen Gruß, den werde ich jetzt mit einem Lied verknüpfen. Und zwar ein ganz besonderes Lied. Und da geht mein Augenmerk auch ein bisschen zu Sascha rüber. Denn der Typ, der hat bei jedem Animation da im Hotel, war der mittendrin und voll dabei. So auch bei diesem Lied. Also, jetzt zückt mal die Handys und filmt das mal, wie ihr den Clubtanz macht. Und schickt mir das dann per E-Mail. Apropos E-Mail. Nach dem Lied gibt's einen Aufruf in eigener Sache.

Kleiner Blick zur Uhr. Meine Güte, die erste Stunde ist schon wieder rum. Jetzt kommen die Nachrichten vom Radio Ostfriesland und danach geht's weiter mit der zweiten Stunde chaotisches Kaffeekränzchen nur bei Radio Ostfriesland. Ich darf mich für die erste Stunde verabschieden. Hoffe, euch hat die erste Stunde gefallen. Ich war, bin und bleibe auch für diese Sendung verantwortlich.

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1: Ich bin Dirk Zeitler. Nach einem Feuer in einem Umspannwerk in Reutlingen und einem daraus folgenden großflächigen Stromausfall hat sich der Verdacht auf Brandstiftung erhärtet. Davon gehe man inzwischen vor dem Hintergrund der bisherigen vorläufigen Ermittlungsergebnisse aus, teilte die Generalstaatsanwaltschaft Stuttgart mit. Ein oder mehrere bislang noch unbekannte Täter seien nach derzeitigem Stand auf das Gelände vorgedrungen, um dort an mehreren Stellen Brände zu legen. Beim 500 Milliarden Euro Sondervermögen für Investitionen in die Infrastruktur gibt es aus Expertensicht Handlungsbedarf. Ein Beirat für das Programm legte heute in Berlin seinen ersten Bericht vor. Finanzminister Klingbeil räumte ein, dass das Tempo bei den Investitionen noch höher werden müsse.
2: Immer wieder hört man, dass die hunderten Milliarden, die für die Infrastruktur bereitstehen, nur langsam abfließen. Auch der Beirat, der das 500 Milliarden Programm begleitet, sieht da Luft nach oben. Finanzminister Klingbeil bat einerseits um Geduld, das Programm laufe ja erst seit rund einem Jahr, sei aber für 12 Jahre ausgelegt. Höheres Tempo sei aber möglich und nötig, so Klingbeil. Ronny Tochau, Nachrichtenredaktion.
1: Ein deutscher Astronaut gehört nicht zur Crew. Der italienische ESA-Astronaut Luca Parmitano wird als erster Europäer beim NASA-Mondprogramm Artemis mitfliegen. Das teilte die US-Raumfahrtbehörde NASA mit. Artemis 3 soll 2027 starten, allerdings nicht zum Mond, sondern nur zu Tests in einer Erdumlaufbahn.
3: Bei der Artemis 3 kommt alles anders, als man dachte. Statt Mondlandung gibt's 2-wöchige Ankoppelmanöver mit dem Blue Origin Lander von Amazon-Gründer Jeff Bezos und dem Starship von Elon Musk, SpaceX. Diese Kooperation ist auch bei künftigen Mondmissionen geplant. Luca Parmitano ist ein erfahrener Raumfahrer und war schon mehrfach an ISS-Undock-Manövern beteiligt. Aus den USA, Tina Eck.
1: Die geplante Erhöhung der Abgeordnetendiäten im Bundestag um fast 500 Euro zum 1. Juli soll nach dem Willen von CDU, CSU und SPD ausfallen. Das erfuhr die dpa aus Koalitionsfraktionen. Sie wollen dazu gemeinsam noch in dieser Woche einen Gesetzentwurf einbringen, um in finanziell und wirtschaftlich schwierigen Zeiten ein Sparsignal an die Bevölkerung zu senden.
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1: Zum Wetter, die aktuelle Vorhersage des Deutschen Wetterdienstes. Heute Abend vor allem im Norden Schauer und lokal auch Gewitter, am Alpenrand regnerisch dazwischen Auflockerungen und überwiegend trocken. In der Nacht dann südlich der Donau weiterhin regnerisch, im Nordseeumfeld Schauer und einzelne Gewitter. Die Luft kühlt sich auf 11 bis 5 Grad ab. Morgen dann wechselnd bewölkt und im Tagesverlauf wiederholt Schauer und kurze Gewitter, am Alpenrand länger anhaltender Regen, in Hochlagen teils Schnee. Höchstwerte zwischen 15 und 21 Grad.
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1: Und auch in der zweiten Stunde bin ich, man höre und staune, für den ganzen Kladderadatsch verantwortlich und sage Moin zusammen. Die zweite Stunde chaotisches Kaffeekränzchen hier bei Radio Ostfriesland hat begonnen. Und auch in dieser Stunde wieder kuriose Geschichten, supergeile Musik aus Radio Ostfrieslands größtem Senderarchiv und natürlich mit mir, eurem durchgeknallten Barista.
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Here comes the hot stepper, Inika Moos. In unserer Gegend gibt es ja sehr viele Hundehalter und besagte Hundehalter flanieren auch mal mit ihren geliebten Fellnasen durch die Gegend. Ja, und so eine Fellnase, die bleibt dann mitunter auch mal vor einem Metzgerladen stehen oder vor einem Spielzeugladen. Aber dieser Golden Red Reaver Harry aus dem US-Bundesstaat Illinois, der bleibt am liebsten vor einem Katzentierheim stehen. Und das am liebsten bei jedem Gassigang bleibt er an demselben Shop stehen. Aber nicht, um sich irgendwelche Leckerlis oder lustig dreinschauende Menschen anzugucken, sondern er schaut sich die Katzen dort an. Ja, ihr habt richtig gehört, ein Hund, der auf Katzen-TV steht. Den Mitarbeitern des Tierheims ist es natürlich irgendwann aufgefallen, dass die Fellnase jeden Tag da stehen bleibt und durchs Fenster guckt und haben das natürlich dann angefangen zu filmen. Und in dieser Aufnahme sieht man, wie der Golden Red Reaver sehnsüchtig durch das Fenster guckt. Teilweise muss die Hundebesitzerin den armen Harry sogar weiterziehen, damit der Gassigang vollendet werden kann. Tja, der Hund hat seinen eigenen Streamingdienst gefunden. Netflix and Cats. Und wenn man sowas dann natürlich auch filmt, dann bleibt es nicht aus, dass Millionen Menschen sich so einen kurzen Clip angucken und sich dann die Frage stellen, warum wird der arme kleine Knuffel nicht mal reingelassen? Gesagt, getan. Kurz darauf durfte Harry die Katzen doch tatsächlich mal besuchen. Die Reaktionen fielen allerdings etwas unterschiedlich aus. Einige haben sich dann doch etwas zurückgezogen und sich gefragt, wer hat den Labrador bestellt. Andere begrüßten ihn, als würde er sofort zur Familie gehören. Und das Tierheim schwärmt inzwischen von seinem berühmten Stammgast. Während andere Hunde Briefträger jagen, sammelt dieser Hund Katzenfreundschaften.

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Wir sind ja mittlerweile in den warmen Monaten angelangt hier in unserem schönen Ostfriesland. Und da kommt der ein oder andere so auf die Idee, ach, da kann man doch mal Urlaub machen. Und zwar in Italien. Kann man ja mal machen. Ein US-amerikanisches Touristenpärchen ist dann kurzerhand in den Urlaub nach Italien, genauer gesagt nach Rom geflogen und hatte da dann die Idee, auch einen kleinen Abstecher in die Eisdiele wäre doch jetzt nicht verkehrt. Doch die US-Amerikanerin Nicole Ann bekam für 2 Eis zum Mitnehmen plus Extras nach eigenen Angaben eine Rechnung von 44 Euro präsentiert. In einer Facebook-Gruppe für Italienurlauber empörte sich die Frau aus Florida anschließend nicht nur über die böse Abzocke in einer Touristenfalle, sondern auch über das schlechteste Eis, das sie jemals hatte. Ich wollte das Pärchen laut eigener Darstellung in der Eisdiele in der Umgebung des beliebten Platzes Piazza Navona eigentlich nur auf die Schnelle 2 Eis mit 2 Kugeln mitnehmen. Stattdessen bekamen die beiden ein Eis mit jeweils 3 Kugeln, Preis 12 Euro, sowie Sahne, 2 Euro und darauf auch ein kleines Macaron, 3 Euro und ein kleines Cannolo, 5 Euro. Für jeden machte das also 22 Euro. Insgesamt 44 Euronen. Dann sage ich mal, boom schlabberlabber, boom schlabberlabber. Wohl bekommt's.

Dieses Lied hat der Hassan nur ein einziges Mal, ja, ihr habt richtig gehört, ein einziges Mal gespielt. Schämen soll er sich. Dabei ist das ein so tolles Lied. MDB, Angel Above Me. Jetzt lasst uns doch mal rekapitulieren, was hatten wir alles bisher in der ersten Stunde gehabt. Zwei Fluggäste, der eine mit etwas Pech, aber einer Dusche, und der andere hat sich ja so vollkommen daneben benommen. Ein paar nette Urlaubsbekanntschaften und sowohl als auch Grüße und ein cooles Lied von den Toten Hosen. Also lasst euch gesagt sein für diejenigen, die jetzt eingeschaltet haben. Ihr habt echt eine Menge verpasst. Aber bevor ich was verpasse, starte ich einen Aufruf in eigener Sache. Habt ihr Bock auf andere Mucke? Wollt ihr Musik hören, die euch auf den Musikknochen schlägt? Ja, dann gibt's einen einfachen Tipp. Schreibt mir eine E-Mail an chaoscafé-musikwunsch@gmx.de. Im Betreff einfach Musikwunsch reingetipselt und dann könnt ihr wünschen, was das Zeug hält. Und wo ihr gerade so schön vor dem Laptop, Handy, Tablet oder Computer sitzt, klickt doch einfach mal auf radio-ostfriesland.de. Einfach mal bei Google eingeben, klickt da mal drauf. Das ist eine echt interessante Seite. Ist nun mal hell, wat besünnes.

Das war doch mal richtig romantisch. Ein Wunsch von meinem Arbeitskollegen, der jetzt im Urlaub ist. Anbei, liebe Grüße, die gehen raus und angenehmen Urlaub. Wir machen derweil fröhlich weiter in unserem Programm. Eine kuriose Meldung habe ich noch in Sachen Fliegen für euch. Aber das erzähle ich euch gleich.

0: Ich weiß nicht, ob ihr sowas schon mal gehabt habt, aber wenn ich in Urlaub fliege und oder zurückkomme und dann immer wieder durch diese Kontrolle durchgehen muss, dann bete ich auch immer, oh Gott, jetzt mach keinen Alarm. Eine Content-Creatorin hatte da etwas weniger Glück, denn sie ist durch so einen Detektor gegangen. Und das Ding hat angeschlagen und sie wurde prompt von einer Sicherheitsbeamtin zur Seite gerufen. Naja, hat sie sich gedacht, das ist interessant, das liegt bestimmt an meiner Halskette. Und dann fiel ihr Blick auf den Monitor von dem Scanner. Und sie erkannte, was die Flughafenangestellten veranlasst hatte, sie nicht weiterzulassen. Es gab eine gelbe Warnung und eine rote Warnung. Und beide im Schrittbereich. Und da schoss es Lindsay wie ein Blitz durch den Kopf. An jenem Tag hatte sie Tag 2 ihrer speziellen Tage und trug auch deswegen spezielle Unterwäsche. Dann wurde Lindsay nochmal manuell kontrolliert und die Beamtin erklärte ihr, dass sie an den Beinen und an ihrem Gesäß nun abgetastet werden würde. Auf die Frage, ob Lindsay gefährliche Gegenstände oder Sprengstoff bei sich hatte, wies sie auf ihre spezielle Unterwäsche hin. Laut eigener Aussage von Lindsay hat sie das Ganze sogar selbst gewünscht, aber die Beamtin hat sie so gründlich abgetastet, in aller Öffentlichkeit. Lindsay hat sich selber gedacht, das ist nicht schlimm, da musst du dir nicht komisch bei vorkommen. Und als die Security-Mitarbeiterin sie dann aber mit einem Schmunzeln entließ, war Lindsay klar, dass der Vorfall eben doch nicht so alltäglich ist. Sie selber hat eine Theorie. Falls ihr euch fragt, warum ich eine doppelte Warnung bekommen habe, weil Blut Metall enthält, viel Eisen. Naja, wer es glaubt? Ihr könnt mir jetzt aber eins glauben. Ich gucke nämlich mal gerade zur Uhr und es ist schon wieder kurz vor knapp. Die zweite Stunde neigt sich dem Ende zu. Also werde ich jetzt die Gelegenheit nutzen und mich von euch verabschieden. Wünsche euch noch einen schönen Abend. Lasst den Sender eingeschaltet. Es lohnt sich, es kommt sicher noch coole Mucke. Mir bleibt jetzt nur noch zu sagen, ich bin Olli, war, bin und bleibe auch für diese Sendung verantwortlich. Tschüssi, Bussi und bye bye.
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1: Ich bin Doc Zeitler. Um fast 500 Euro sollen sich ab Juli die Bezüge der 630 Abgeordneten im Bundestag erhöhen. Nun steht fest, die Diätenerhöhung wird in diesem Jahr gestrichen. Die Fraktionen von Union und SPD haben nach dpa-Informationen beschlossen, noch in dieser Woche einen entsprechenden Gesetzentwurf im Bundestag einzubringen.
2: Die Politiker wollen damit ein Sparsignal an die Bevölkerung senden. Immerhin leben wir alle in schwierigen Zeiten. Auch die Grünen, die AfD und die Linke haben schon ihr Go gegeben. Damit ist das Abstimmungsergebnis im Bundestag also schon klar. Die Diäten orientieren sich normalerweise an der Lohnentwicklung und die war gut. Aber gleichzeitig stehen aktuell viele Reformen an. Fällt die Erhöhung aus, bekommen sie weiter rund 11.800 Euro im Monat. Ursula Winkler, Nachrichtenredaktion.
1: Nach einem Feuer in einem Umspannwerk in Reutlingen und einem daraus folgenden großflächigen Stromausfall hat sich der Verdacht auf Brandstiftung erhärtet. Davon gehe man inzwischen vor dem Hintergrund der bisherigen vorläufigen Ermittlungsergebnisse aus, teilte die Generalstaatsanwaltschaft Stuttgart mit. Ein oder mehrere bislang noch unbekannte Täter seien nach derzeitigem Ermittlungsstand eingedrungen, um auf dem Gelände an mehreren Stellen Brände zu legen. Ein deutscher Astronaut gehört nicht zur Crew. Der italienische ESA-Astronaut Luca Parmitano wird als erster Europäer beim NASA-Mondprogramm Artemis mitfliegen, wie die US-Raumfahrtbehörde NASA mitteilte. Artemis 3 soll 2027 starten, allerdings nicht zum Mond, sondern nur zu Tests in eine Erdumlaufbahn.
3: Bei der Artemis 3 kommt alles anders, als man dachte. Statt Mondlandung gibt's zweiwöchige Ankoppelmanöver mit dem Blue Origin Lander von Amazon-Gründer Jeff Bezos und dem Starship von Elon Musk, SpaceX. Diese Kooperation ist auch bei künftigen Mondmissionen geplant. Luca Parmitano ist ein erfahrener Raumfahrer und war schon mehrfach an ISS-Undock-Manövern beteiligt. Aus den USA, Tina Eck.
1: Europas Drogenbanden setzen zunehmend Jugendliche für den Handel mit Rauschgift, aber auch für Gewalttaten ein. Junge Menschen, vor allem aus sozial benachteiligten Vierteln, würden von der Mafia sogar als Auftragskiller angeworben, heißt es im Jahresbericht der EU-Drogenagentur. Kriminelle Hintermänner stellten Planung, Waffen, Geld und Transport bereit.
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1: Zum Wetter, die aktuelle Vorhersage des Deutschen Wetterdienstes. Heute Abend vor allem im Norden Schauer und lokal auch Gewitter, am Alpenrand regnerisch, dazwischen Auflockerungen und überwiegend trocken. In der Nacht dann südlich der Donau weiterhin regnerisch, im Nordseeumfeld Schauer und einzelne Gewitter. Die Luft kühlt sich auf 11 bis 5 Grad ab. Morgen dann wechselnd bewölkt und im Tagesverlauf wiederholt Schauer und kurze Gewitter, am Alpenrand länger anhaltender Regen, in Hochlagen teils Schnee. Höchstwerte zwischen 15 und 21 Grad.
0: Das waren die Nachrichten.

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1: Ich bin Dirk Zeitler. Nach einem Feuer in einem Umspannwerk in Reutlingen und einem daraus folgenden großflächigen Stromausfall hat sich der Verdacht auf Brandstiftung erhärtet. Davon gehe man inzwischen vor dem Hintergrund der bisherigen vorläufigen Ermittlungsergebnisse aus, teilte die Generalstaatsanwaltschaft Stuttgart mit. Ein oder mehrere bislang noch unbekannte Täter seien eingedrungen, um auf dem Gelände an mehreren Stellen Brände zu legen. Um fast 500 Euro sollen sich ab Juli die Bezüge der 630 Abgeordneten im Bundestag erhöhen. Nun steht fest, die Diätenerhöhung wird in diesem Jahr gestrichen. Die Fraktionen von Union und SPD haben nach dpa-Informationen beschlossen, noch in dieser Woche einen entsprechenden Gesetzentwurf im Bundestag einzubringen.
2: Die Politiker wollen damit ein Sparsignal an die Bevölkerung senden. Immerhin leben wir alle in schwierigen Zeiten. Auch die Grünen, die AfD und die Linke haben schon ihr Go gegeben. Damit ist das Abstimmungsergebnis im Bundestag also schon klar. Die Diäten orientieren sich normalerweise an der Lohnentwicklung und die war gut, aber gleichzeitig stehen aktuell viele Reformen an. Fällt die Erhöhung aus, bekommen sie weiter rund 11.800 Euro im Monat. Ursula Winkler, Nachrichtenredaktion.
1: Die politisch motivierte Kriminalität hat im vergangenen Jahr einen neuen Höchststand erreicht. Die Polizei zählte bundesweit mehr als 85.000 Straftaten mit politischem Hintergrund, knapp 2% mehr als 2024.
3: Einen leichten Anstieg gibt es insgesamt bei den politisch motivierten Gewalttaten, von denen der größte Teil auf das Konto von Tätern aus dem rechten Spektrum geht. Aber auch links motivierte Kriminalität nimmt stark zu. Innenminister Dobrindt führt das unter anderem auf mehr Gewalt gegen Polizistinnen und Polizisten zurück. Laut BKA-Präsident Münch spitzt sich die gesellschaftliche Stimmung zu, das Fundament der Demokratie wird angegriffen. Wesentliche Treiber sind aus seiner Sicht soziale Medien, über die Hasshetze und Propaganda verbreitet werden. David Riemer, Nachrichtenredaktion.
1: Ein deutscher Astronaut gehört nicht zur Crew. Der italienische ESA-Astronaut Luca Parmitano wird als erster Europäer beim NASA-Mondprogramm Artemis mitfliegen, wie die US-Raumfahrtbehörde NASA mitteilte. Artemis 3 soll 2027 starten, allerdings nicht zum Mond, sondern nur zu Tests in eine Erdumlaufbahn.
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1: Zum Wetter, die aktuelle Vorhersage des Deutschen Wetterdienstes. Heute Abend vor allem im Norden Schauer und lokal auch Gewitter, am Alpenrand regnerisch, dazwischen Auflockerungen und überwiegend trocken. In der Nacht dann südlich der Donau weiterhin regnerisch, im Nordseeumfeld Schauer und einzelne Gewitter. Die Luft kühlt sich auf 11 bis 5 Grad ab. Morgen dann wechselnd bewölkt und im Tagesverlauf wiederholt Schauer und kurze Gewitter, am Alpenrand länger anhaltender Regen, in Hochlagen teils Schnee. Höchstwerte zwischen 15 und 21 Grad.
0: Das waren die Nachrichten.

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1: Ich bin Thomas Brockt. Nach dem Feuer in einem Umspannwerk in Reutlingen und dem daraus folgenden großflächigen Stromausfall hat sich der Verdacht auf Brandstiftung erhärtet. Davon gehe man inzwischen vor dem Hintergrund der bisherigen Ermittlungsergebnisse aus, teilten die Generalstaatsanwaltschaft Stuttgart und das Landeskriminalamt mit.
2: Die Ermittler gehen davon aus, dass ein oder mehrere Täter auf dem Gelände an mehreren Stellen Brände gelegt haben. Dabei soll Brandbeschleuniger verwendet worden sein. Wer hinter der Attacke stehen könnte, ist unklar. Ein Bekennerschreiben hat es nicht gegeben. Doch der Vorfall erinnert an zwei mutmaßlich von Linksextremisten begangene Brandanschläge auf die Stromversorgung in Berlin. Die Ermittler bitten nun alle, die in der Nähe des Umspannwerks verdächtige Personen oder Fahrzeuge gesehen haben, sich zu melden. Dirk Zeitler, Nachrichtenredaktion.
1: Der Bundestag soll in diesem Jahr auf die regelmäßige Diätenerhöhung verzichten. Die Fraktionen von CDU, CSU und SPD haben nach Informationen der Deutschen Presseagentur beschlossen, noch in dieser Woche einen entsprechenden Gesetzentwurf im Bundestag einzubringen. Sie wollen damit in finanziell und wirtschaftlich schwierigen Zeiten ein Sparsignal an die Bevölkerung senden. Die Diätenerhöhung, die sich an der Lohnentwicklung orientiert, hätte in diesem Jahr fast 500 Euro ausgemacht. Ein deutscher Astronaut gehört nicht zur Crew. Der italienische ESA-Astronaut Luca Parmitano wird als erster Europäer beim NASA-Mondprogramm Artemis mitfliegen, wie die US-Raumfahrtbehörde NASA mitteilte. Artemis 3 soll 2027 starten, allerdings nicht zum Mond, sondern nur zu Tests in eine Erdumlaufbahn.
3: Bei der Artemis 3 kommt alles anders, als man dachte. Statt Mondlandung gibt's zweiwöchige Ankoppelmanöver mit dem Blue Origin Lander von Amazon-Gründer Jeff Bezos und dem Starship von Elon Musk, SpaceX. Diese Kooperation ist auch bei künftigen Mondmissionen geplant. Die deutschen Astronauten Alexander Gerst und Matthias Maurer bleiben zu Hause und ob sie bei Artemis 4 mitfliegen werden, ist unklar. Aus den USA, Tina Eck.
1: Der Iran hat nach Angaben von US-Präsident Trump einen US-Militärhubschrauber abgeschossen. Die USA müssten notwendigerweise auf diesen Angriff reagieren, teilte Trump auf seiner Plattform Truth Social mit. Wie genau diese Reaktion aussehen werde, ließ er offen. Zwei Piloten des abgeschossenen Apache-Hubschraubers seien unverletzt und in Sicherheit.
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1: Zum Wetter, die aktuelle Vorhersage des Deutschen Wetterdienstes. In der Nacht südlich der Donau regnerisch, im Nordseeumfeld Schauer und einzelne Gewitter. Sonst lockert es zunehmend auf, die Luft kühlt sich auf 11 bis 5 Grad ab. Tagsüber dann wechselnd bewölkt und später wiederholt Schauer und kurze Gewitter. Am Alpenrand länger anhaltender Regen, in Hochlagen teils Schnee. Höchstwerte zwischen 15 und 21 Grad.
0: Das waren die Nachrichten.

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0: Um fast 500 Euro sollten sich ab Juli die Bezüge der Abgeordneten im Bundestag erhöhen. Nun steht fest, die Diätenerhöhung wird in diesem Jahr gestrichen. Die Fraktionen von Union und SPD haben nach dpa-Informationen beschlossen, noch in dieser Woche einen entsprechenden Gesetzentwurf im Bundestag einzubringen.
1: Die Politiker wollen damit ein Sparsignal an die Bevölkerung senden. Immerhin leben wir alle in schwierigen Zeiten. Auch die Grünen, die AfD und die Linke haben schon ihr Go gegeben. Damit ist das Abstimmungsergebnis im Bundestag also schon klar. Die Diäten orientieren sich normalerweise an der Lohnentwicklung und die war gut, aber gleichzeitig stehen aktuell viele Reformen an. Es sei ein Gebot der Glaubwürdigkeit und der Verantwortung, dass auch die Abgeordneten ihren Beitrag leisteten, hieß es. Ursula Winkler, Nachrichtenredaktion.
0: Nach dem Feuer in einem Umspannwerk in Reutlingen und dem daraus folgenden großflächigen Stromausfall hat sich der Verdacht auf Brandstiftung erhärtet. Davon gehe man inzwischen vor dem Hintergrund der bisherigen Ermittlungsergebnisse aus, teilten die Generalstaatsanwaltschaft Stuttgart und das Landeskriminalamt mit. Ein oder mehrere bislang noch unbekannte Täter seien nach derzeitigem Stand auf das Gelände eingedrungen, um dort an mehreren Stellen Brände zu legen. Dabei soll Brandbeschleuniger genutzt worden sein. Die politisch motivierte Kriminalität hat im vergangenen Jahr einen neuen Höchststand erreicht. Die Polizei zählte bundesweit mehr als 85.000 Straftaten mit politischem Hintergrund, knapp 2% mehr als 2024.
2: Einen leichten Anstieg gibt es insgesamt bei den politisch motivierten Gewalttaten, von denen der größte Teil auf das Konto von Tätern aus dem rechten Spektrum geht. Aber auch links motivierte Kriminalität nimmt stark zu. Innenminister Dobrindt führt das unter anderem auf mehr Gewalt gegen Polizistinnen und Polizisten zurück. Laut BKA-Präsident Münch spitzt sich die gesellschaftliche Stimmung zu, das Fundament der Demokratie wird angegriffen. Wesentliche Treiber sind aus seiner Sicht soziale Medien, über die Hasshetze und Propaganda verbreitet werden. David Riemer, Nachrichtenredaktion.
0: Die deutschen Fußballerinnen haben zum Abschluss der WM-Qualifikation einen Sieg gefeiert. Beim Gruppenletzten Slowenien gewann die DFB-Auswahl mit 2:0. Das WM-Ticket hatte das deutsche Team sich schon zuvor gesichert.
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0: Zum Wetter, die aktuelle Vorhersage des Deutschen Wetterdienstes. In der Nacht südlich der Donau regnerisch, im Nordseeumfeld Schauer und einzelne Gewitter. Sonst lockert es zunehmend auf, die Luft kühlt sich auf 11 bis 5 Grad ab. Tagsüber dann wechselnd bewölkt und später wiederholt Schauer und kurze Gewitter. Am Alpenrand länger anhaltender Regen, in Hochlagen teils Schnee. Höchstwerte zwischen 15 und 21 Grad.
3: Das waren die Nachrichten.

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1: Ich bin Thomas Brockt. Nach dem Feuer in einem Umspannwerk in Reutlingen und dem daraus folgenden großflächigen Stromausfall hat sich der Verdacht auf Brandstiftung erhärtet. Davon gehe man inzwischen vor dem Hintergrund der bisherigen Ermittlungsergebnisse aus, teilten die Generalstaatsanwaltschaft Stuttgart und das Landeskriminalamt mit. Ein oder mehrere bislang noch unbekannte Täter seien nach derzeitigem Stand auf das Gelände eingedrungen, um dort an mehreren Stellen Feuer zu legen. Dabei soll Brandbeschleuniger genutzt worden sein. Beim 500 Milliarden Euro Sondervermögen für Investitionen in die Infrastruktur gibt es aus Expertensicht Handlungsbedarf. Ein Beirat für das Programm legte in Berlin seinen ersten Bericht vor. Finanzminister Klingbeil räumte ein, dass das Tempo bei den Investitionen

0: Investitionen noch höher werden müsse.
1: Immer wieder hört man, dass die hunderten Milliarden, die für die Infrastruktur bereitstehen, nur langsam abfließen. Auch der Beirat, der das 500-Milliarden-Programm begleitet, sieht da Luft nach oben. Finanzminister Klingbeil bat einerseits um Geduld. Das Programm laufe ja erst seit rund einem Jahr, sei aber für 12 Jahre ausgelegt. Höheres Tempo sei aber möglich und nötig, so Klingbeil. Helfen soll unter anderem auch ein Bonus- und Malus-System. Die Idee, wer Investitionen schneller umsetzt, könnte mehr Mittel bekommen, wer bummelt, weniger. Ronny Tochau, Nachrichtenredaktion.
0: Sophia und Noah sind weiter die beliebtesten Babynamen. Das hat die Gesellschaft für deutsche Sprache herausgefunden. Ein anderer Name dagegen ist erst im vergangenen Jahr weit nach oben geklettert in der Hitliste.
2: Theo macht einen richtigen Sprung nach vorn, aber auch Emil klettert im Ranking. Doch unterm Strich kleben auf den Kita-Garderoben bei uns wohl doch eher die bekannten Namen. Bei den Mädels sind das neben Sophia, Mia, Lina und Ella, bei den Jungs klar Noah, aber auch Matteo und Leo ist im Kommen. Das hat aber wohl nichts mit dem aktuellen Papst zu tun. Kurze, prägnante Namen, sagen die Forscher, die sind im Trend. Claudia Wächter, Nachrichtenredaktion.
0: Der Bundestag soll in diesem Jahr auf die regelmäßige Diätenerhöhung verzichten. Die Fraktionen von CDU, CSU und SPD haben nach Informationen der Deutschen Presseagentur beschlossen, noch in dieser Woche einen entsprechenden Gesetzentwurf einzubringen. Sie wollen damit in finanziell und wirtschaftlich schwierigen Zeiten ein Sparsignal an die Bevölkerung senden. Die Diätenerhöhung, die sich an der Lohnentwicklung orientiert, hätte in diesem Jahr fast 500 Euro ausgemacht.
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0: Zum Wetter, die aktuelle Vorhersage des Deutschen Wetterdienstes. In der Nacht südlich der Donau regnerisch, im Nordseeumfeld Schauer und einzelne Gewitter. Sonst lockert es zunehmend auf, die Luft kühlt sich auf 11 bis 5 Grad ab. Tagsüber dann wechselnd bewölkt und später wiederholt Schauer und kurze Gewitter. Am Alpenrand länger anhaltender Regen, in Hochlagen teils Schnee. Höchstwerte zwischen 15 und 21 Grad.
3: Das waren die Nachrichten.

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1: Ich bin Thomas Brock. Das US-Militär hat nach eigenen Angaben mit Vergeltungsschlägen gegen den Iran begonnen. Diese seien auf Anweisung von US-Präsident Trump und als Reaktion auf den Abschuss eines US-Militärhubschraubers erfolgt, teilte das US-Regionalkommando CENTCOM mit. Nähere Angaben wurden nicht gemacht. Nach Berichten iranischer Medien wurden am Abend in der Hafenstadt Sirik am Golf von Oman Explosionen gemeldet, ohne dass diese eindeutig zugeordnet werden konnten. Nach einem Feuer in einem Umspannwerk in Reutlingen und einem daraus folgenden großflächigen Stromausfall hat sich der Verdacht auf Brandstiftung erhärtet. Davon gehe man inzwischen vor dem Hintergrund der bisherigen Ermittlungsergebnisse aus, teilten die Generalstaatsanwaltschaft Stuttgart und das Landeskriminalamt mit.
2: Die Ermittler gehen davon aus, dass ein oder mehrere Täter auf dem Gelände an mehreren Stellen Brände gelegt haben. Dabei soll Brandbeschleuniger verwendet worden sein. Wer hinter der Attacke stehen könnte, ist unklar. Ein Bekennerschreiben hat es nicht gegeben. Doch der Vorfall erinnert an zwei mutmaßlich von Linksextremisten begangene Brandanschläge auf die Stromversorgung in Berlin. Die Ermittler bitten nun alle, die in der Nähe des Umspannwerks verdächtige Personen oder Fahrzeuge gesehen haben, sich zu melden. Dirk Zeitler, Nachrichtenredaktion.
1: Ein deutscher Astronaut gehört nicht zur Crew. Der italienische ESA-Astronaut Luca Parmitano wird als erster Europäer beim NASA-Mondprogramm Artemis mitfliegen, wie die US-Raumfahrtbehörde NASA mitteilte. Artemis 3 soll 2027 starten, allerdings nicht zum Mond, sondern nur zu Tests in eine Erdumlaufbahn.
3: Bei der Artemis 3 kommt alles anders, als man dachte. Statt Mondlandung gibt's zweiwöchige Ankoppelmanöver mit dem Blue Origin Lander von Amazon-Gründer Jeff Bezos und dem Starship von Elon Musk, SpaceX. Diese Kooperation ist auch bei künftigen Mondmissionen geplant.

0: Die deutschen Astronauten Alexander Gerst und Matthias Maurer bleiben zu Hause und ob sie bei Artemis 4 mitfliegen werden, ist unklar. Aus den USA, Tina Eck.
1: Der Bundestag soll in diesem Jahr auf die regelmäßige Diätenerhöhung verzichten. Die Fraktionen von CDU, CSU und SPD haben nach Informationen der deutschen Presseagentur beschlossen, noch in dieser Woche einen entsprechenden Gesetzentwurf im Bundestag einzubringen. Sie wollen damit in finanziell und wirtschaftlich schwierigen Zeiten ein Sparsignal an die Bevölkerung senden. Die Diätenerhöhung, die sich an der Lohnentwicklung orientiert, hätte in diesem Jahr fast 500 Euro ausgemacht.
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1: Zum Wetter, die aktuelle Vorhersage des Deutschen Wetterdienstes. In der Nacht südlich der Donau regnerisch, im Nordseeumfeld Schauer und einzelne Gewitter. Sonst lockert es zunehmend auf, die Luft kühlt sich auf 11 bis 5 Grad ab. Tagsüber dann wechselnd bewölkt und später wiederholt Schauer und kurze Gewitter. Am Alpenrand länger anhaltender Regen, in Hochlagen teils Schnee. Höchstwerte zwischen 15 und 21 Grad.
2: Das waren die Nachrichten.

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1: Ich bin Thomas Brock. Nach dem Abschuss eines US-Militärhubschraubers haben die USA nach eigenen Angaben Vergeltungsschläge auf Ziele im Iran ausgeführt. Die Angriffe erfolgten auf Anordnung von Präsident Trump, erklärte das für den Nahen Osten zuständige Regionalkommando des US-Militärs.
2: Die USA sprechen von einer verhältnismäßigen Antwort auf ungerechtfertigte iranische Aggression. Die Angriffe werden als Selbstverteidigung beschrieben. Der Iran aber droht seinerseits mit Vergeltungsschlägen. Verlasst unsere Region, wenn ihr sicher sein wollt, erklärte der iranische Außenminister. Man lasse diese Bedrohung nicht unbeantwortet. Dies lässt eine erneute Eskalation des Krieges erwarten, auch wenn theoretisch eine Waffenruhe gilt und seit Wochen Verhandlungen geführt werden. Aus den USA, Tina Eck.
1: Nach dem Feuer in einem Umspannwerk in Reutlingen und dem daraus folgenden großflächigen Stromausfall hat sich der Verdacht auf Brandstiftung erhärtet. Davon gehe man inzwischen vor dem Hintergrund der bisherigen Ermittlungsergebnisse aus, teilten die Generalstaatsanwaltschaft Stuttgart und das Landeskriminalamt mit. Ein oder mehrere bislang noch unbekannte Täter seien nach derzeitigem Stand auf das Gelände eingedrungen, um dort an mehreren Stellen Brände zu legen. Dabei soll Brandbeschleuniger genutzt worden sein. Um fast 500 Euro sollten sich ab Juli die Bezüge der Abgeordneten im Bundestag erhöhen. Nun steht fest, die Diätenerhöhung wird in diesem Jahr gestrichen. Die Fraktionen von Union und SPD haben nach dpa-Informationen beschlossen, noch in dieser Woche einen entsprechenden Gesetzentwurf im Bundestag einzubringen.
3: Die Politiker wollen damit ein Sparsignal an die Bevölkerung senden. Immerhin leben wir alle in schwierigen Zeiten. Auch die Grünen, die AfD und die Linke haben schon ihr Go gegeben. Damit ist das Abstimmungsergebnis im Bundestag also schon klar. Die Diäten orientieren sich normalerweise an der Lohnentwicklung und die war gut, aber gleichzeitig stehen aktuell viele Reformen an. Es sei ein Gebot der Glaubwürdigkeit und der Verantwortung, dass auch die Abgeordneten ihren Beitrag leisteten, hieß es. Ursula Winkler, Nachrichtenredaktion.
1: Die deutschen Fußballerinnen haben zum Abschluss der WM-Qualifikation einen Sieg gefeiert. Beim Gruppenletzten Slowenien gewann die DFB-Auswahl mit 2:0. Das WM-Ticket hatte das deutsche Team sich schon zuvor gesichert.
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1: Zum Wetter, die aktuelle Vorhersage des Deutschen Wetterdienstes. In der Nacht südlich der Donau regnerisch, im Nordseeumfeld Schauer und einzelne Gewitter. Sonst lockert es zunehmend auf, die Luft kühlt sich auf 11 bis 5 Grad ab. Tagsüber